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1: Und eine schwere sternenklare Nacht.
2: Ist ja, schön, richtig schön. Vor allem heute Morgen, als ich früh aufgestanden bin, habe ich gedacht, das lohnt sich richtig früh aufstehen. Das ist ein richtig schöner Memo.
1: Ja, nicht nur das lohnt sich, sondern...
3: Übrigens, die Nacht lohnt sich, mal ein bisschen an den Himmel zu schauen. Wir haben einen schönen Mond und es ist eine angenehme Nacht.
1: Ist es jetzt noch früh? Um 5 Uhr habe ich mich verhört oder habe ich es gehört?
2: Ich glaube, es hat nach Himmel gedacht.
1: Hat's?
3: Die Nacht lohnt sich, mal ein bisschen an den Himmel zu schauen.
1: Ja, hat's definitiv. Du hast recht, Fiona. Ja, Himmel oder Himmel,
2: egal,
1: wir sind da.
2: Beides schön, guten
1: zum kalendarischen
2: Morgen.
1: Herbstanfang. Hallo.
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0: Viert ab 5 Uhr morgen, es ist zu früh für alles eigentlich. Eigentlich. Aber Fiona und ich, wir haben dir noch gute Nachrichten, nämlich bei dem da hier.
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0: Zwar wollen wir die reich beschenken mit einem fetten Wochenende im Ticino.
2: Mit der längsten Probefahrt von der ganzen Schweiz. 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Wenn du darunter nachkommen bist, gibt es sogar noch Übernachtung im Meet and Bed Hotel.
0: Also kannst du richtig gut gehen, musst uns einfach sagen, warum du endlich mal wieder eine Auszeit nötig hast. Oder jemanden, den du kennst, kannst du machen auf energy.ch. Daran denken, heute geht der Preis noch raus. Vielleicht gewinnt ja der Benjamin.
3: Hallo, liebes Energy-Team, da ist der Benjamin. Ich glaube, ich habe die längste Probefahrt verdient, zusammen mit meiner Freundin. Wir sind beide im Medizinbereich tätig und dementsprechend viel beschäftigt. Aber wenn wir dazukommen, sind wir in der Freizeit gerne mit Auto oder TÜV unterwegs und interessieren uns für Motorisierungen im Allgemeinen und würden uns darum sehr freuen.
0: Und auch bei ihr geht es darum, den Preis jemandem zu geben, bei Vani und ihren Eltern.
4: Ich fände es cool, wenn ich das meinen Eltern ermöglichen könnte.
5: Ich bin alleinerziehende Mami von Zwilling und wenn ich am Arbeiten bin, schauen sie immer. Und ohne sie wäre das gar nicht möglich. Und darum habe ich gedacht, das wäre eine gute Idee, dass sie sich auch mal ein bisschen etwas gönnen könnten und dass sie ein bisschen Freizeit geniessen können. Darum fände ich es wirklich mega cool, wenn ich das meinen Eltern könnte ermöglichen könnte. Aus ein kleines Dankeschön, aus Wertschätzung. Ich möchte es ihnen von Herzen gönnen.
0: Also jetzt noch bewerben. Und bis wann hat man Zeit?
2: Bis am 8. Und dann ist die letzte Chance vorbei und dann gewinnt jemand einen Fettpreis.
0: Toi, toi, toi, sagen wir und wünschen viel Glück.
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1: Es ist ja ein wahnsinnig heißer Sommer dieses Jahr. Ein richtiger Hitzesommer, der einem heute noch die Schweißtropfen auf die Stirn jagt, wenn man nur schon dran denkt. Trotzdem haben sich die Leute ihre Laune nicht verderben lassen. Das zeigt eine neue Umfrage von einer deutschen Krankenkasse. Ganze 86% von allen, die in diesem Sommer Ferien hatten, sagen,

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1: Das Wetter zum kalendarischen Herbstanfang präsentiert von Fiona.
2: Ja, das sieht auch heute an diesem Mittwoch sehr schön aus. Am Nachmittag ein Haufen Sonne, du darfst geniessen. 21 bis sogar maximum 23 Grad gibt es. Rund 11 Sonnenstunden, die uns erwarten. Aber Achtung, überschätzt die Sonne nicht so. Es ist zwar angenehm am Nachmittag, aber jetzt am Morgen um die 8 Grad.
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1: Verkehrstechnisch eine gute Nachricht. Jetzt um 2:30 Uhr. Es hat keinen Unfall gegeben, keine Panne und kein Stau. Hast freie Fahrt. Gute Fahrt wünsche ich.
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0: ist noch die Zeit am Morgen früh, wo hier bei Energy alles noch schön ist, ruhig ist. Man hat seine Ruhe.
1: Von der Frieden.
0: Klar, einander müssen wir aushalten,
1: Fiona. Ja, okay, mit dir ist nicht immer einfach, aber ja,
0: mit dir,
1: okay.
0: Es geht noch so, aber zumindest alle anderen Bürogespendel sind jetzt noch am Pennen. Das geht dir sicher auch so, wenn eine oder einer von denen bist, der extra früh aufsteht, um zu arbeiten. Es ist auch noch so, dass man unterwegs auf der Straße oder im ÖV einfach seine Ruhe hat.
1: Man ist auch vor allem ziemlich allein meistens noch dort.
0: Und du kennst es ja, am Mittwoch gibt es immer den Termin mit unserer Rechtsanwältin, mit der Sarah Schleppi, die rechtliche Fragen muss beantworten muss. Und da dreht sich heute alles um den ÖV. Vielleicht auch, weil irgendwie mehr Leute auf den ÖV müssen umsteigen, wegen der teuren Benzin- und Dieselpreise.
2: Es ist unangenehm und für mich ist es klar, ich nutze mehr ÖV, wenn es geht. Ich nutze mehr auch mal einen Zug. Das Velo kann wieder mal aus dem Keller. Es hat alles seine guten Seiten.
0: Ja, aber alles auch seine schlechten, wenn man nämlich mal wieder im ÖV unterwegs ist und sieht, wie andere ihre Käse Füße auf dem Sitz parkieren, zum Beispiel.
1: Ja, weißt du, bitte noch ohne Schuhe, einfach mit einem Bullensocken oder so. Habe ich ganz gerne.
0: Morgen direkt im Zug essen, also wieder spät aufgestanden.
1: Oder weißt du was, indische Nacht.
0: Ach, der Zug schmeckt komplett und morgen früh, wo vielleicht die Gerüche noch nicht so verleiden. Das sind alles Fragen, die wir bündeln, unserer Anwältin haben geschickt. Sie hat sich darauf vorbereitet und die überraschenden Antworten gibt es schon in nächster Stunde. Also noch schnell ein bisschen dranbleiben und wach werden. Ganz einen guten Start wünschen.
1: Gute Zustand.
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2: Im Fall vom gefälschten Covid-Zertifikat vom Schweizer Fußball-Nazi-Captain Granit Xhaka hat es gestern Abend eine überraschende Wendung gegeben. Die verantwortliche Luzerner Ärztin hat gegenüber dem Blick betont, sie habe den Granit Xhaka im Jahr 2022 tatsächlich geimpft. Es gebe dafür sogar Zeugen. Weil er damals schon Antikörper hatte, sei nur noch eine Booster-Impfung nötig gewesen. Weiter hat die 54-Jährige betont, dass sie keine Impfskeptikerin sei und ihre Praxis auch weiterhin offen hätte. Vertreter der USA und des Iran haben sich am Rand der UNO-Generalversammlung in New York zu direkten Gesprächen getroffen. Das haben beide Seiten bestätigt. Es sei gut verlaufen, hat der US-Präsident Donald Trump gesagt. Zu den konkreten Teilnehmenden oder Ergebnissen des Treffens hat er keine Angaben gemacht. Iranische Staatsmedien haben berichtet, dass der Iran Forderungen für die Wiedereröffnung der Strasse von Hormuz gestellt hätte. Die letzten gemeinsamen Gespräche waren im Juni in der Schweiz. Der Verteidigungsminister Martin Pfister hat gegenüber dem SRF Stellung genommen zu der Beschaffung der F-35 Kampfjets. Es stehe fest, dass man Stand heute keinen Fixpreis hätte und das sei ein Problem. Bei den ersten Jets wissen wir, wie viel es würde kosten. Ob das Geld aber für alle 30 Jets langt, wissen wir noch nicht. Sie gehen aber durch Berechnungen und Gespräche mit den Amerikanern davon aus, so der Martin Pfister weiter.
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1: Es schudert einem, wenn man von aussen unterwegs ist. Vielleicht mit dem Velo oder dem Töffli oder auch zu Fuss. Fiona, und bei uns ist auch noch ein Thema, aber gleich gibt es noch ziemlich milde Temperaturen, einmal mehr.
4: 21 bis sogar Maximum 23 Grad gibt es. Rund 11 Sonnenstunden, die uns erwarten. Aber Achtung, überschätzt die Sonne nicht so. Es ist zwar angenehm am Nachmittag, aber jetzt am Morgen um die 8 Grad.
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0: Früher das Aufstehen haben.
1: Egal wie Mühe du hast, Fiona, nicht so Mühe wie er hier bei Blick auf den Wecker.
2: Ich muss mich einfach zusammenreißen, dass ich nicht noch einen psychischen Schaden bekomme, oder? Wenn ich das anschaue.
1: Ja, das ist so. Ich hoffe, dir geht es besser. Ganz guten Start wünschen wir. Mittwoch haben wir den 23. September.

0: Musik aus den Nullerjahr. Nelly, Just a Dream. Dann gibt es aktuelle Musik aus Deutschland von einer sympathischen jungen Frau, die wir auch schon beide lernen kennen, hinter den Kulissen vom Energy Air. Es ist... Loi. Coole Socken, so kann man sie beschreiben.
1: Ja, sehr.
0: Mit denen willst du gar Ross stellen.
1: Ja, das kann man gut mit denen, ja, definitiv.
0: Lass vor Loi, vor einer coolen, jungen, angesagten Frau, kommen wir zu einem trockenen Thema, aber es muss darüber geredet werden.
2: Die Schweiz stimmt ab.
0: Die Abstimmungen, die anstehen, und zwar schon am Wochenende. Ja, es brennt langsam, wenn bei dir das Gouverneur auf dem Tisch liegt. Es ist einfach immer so ein Unding mit dem Abstimmen. Haben wir auch bei der Blitzumfrage gemerkt, die Hälfte ist einfach noch nicht nachher.
3: Nein, ich stimme nicht ab. Ich vergesse es meistens.
0: Ja, das ist schon mal nicht so vorbildlich. Bei ihr wird es immer... Also, last minute?
4: Immer mega knapp. Letzten Tag vorher. Genau, also ich habe noch nicht abgestimmt.
5: Ich habe noch nicht abgestimmt. Der Briefumschlag ist immer noch bei mir auf dem Tisch. Also es wird noch gemacht.
0: Fiona, wo liegt er bei dir?
1: Ich kann so relate. Also er liegt auch noch dort. Und meistens ist es dann eben so knapp. Und gleich finde ich es wichtig, dass ich am Sonntag turnen muss. Und dann wirklich schön runterlassen, wie mir das so richtig... Ja, nein, ach, ich bin ganz schlecht.
0: Ich bin nicht besser. Ich habe es zwar ausgefüllt, alles zu gut. Er ist bei mir im Rucksack. Und es ist aber noch kein Merkel drauf. Und jetzt kommt es noch darauf an, entweder kann ich heute noch mit B-Post oder morgen muss ich mit A-Post abstimmen.
1: Oder ich sehe es am Montag, du den Rucksack ausräumen und denkst...
0: Wobei einer, der vorbildlich ist, haben wir gefunden.
6: Ja, ich habe abgestimmt. Ich tue immer abstimmen bei allem. Und ich habe das auch schon gemacht. Ja. Ja,
0: und schließlich ist es so wichtig, dass wir abstimmen über die zwei Initiativen, die da vorliegen. Ich meine, die eine, die stimmt vielleicht geht über dein Müsli ab, oder jetzt ist. Ja, im weitesten Sinn. Das Franzi Schweizer hat sich da mal auseinandergesetzt mit der Ernährungsinitiative. Bitte, Franzi, um was geht es da genau?
7: Diese Initiative will, dass die Schweiz deutlich mehr Lebensmittel selber produziert und weniger abhängig ist vom Ausland. Künftig sollen mindestens 70% der konsumierten Lebensmittel aus dem Inland kommen. Zum Vergleich, heute sind es etwas weniger als die Hälfte. Für das soll die Schweiz weniger tierische und mehr pflanzliche Lebensmittel anbauen. Auf gleicher Anbaufläche gibt es so mehr zu essen. Dazu kommt, dass Böden und Trinkwasserquellen besser geschützt werden sollen. Bauern sollen darum weniger Dünger und Pflanzenschutzmittel einsetzen. Bundesrat und Parlament lehnen die Initiativen ab, weil man bei der Annahme massiv in die Landwirtschaft und Ernährungsgewohnheiten der Schweizer Bevölkerung eingreifen müsste.
0: Merci, Franzi. Das heisst, du kannst dein Müsli aus Südamerika immer noch geniessen, wenn es nicht so
2: taugt. Auf Energy.
0: Nein, Spass, du blöd. Komm, über zu Loi. Die bringt ein bisschen Stimmung in den Mittwochmorgen rein, in den offiziellen Herbstanfang. Jetzt also der kalendarische
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8: Loi und

0: Guten Morgen mit Energy. Wenn es dir noch nicht zu früh ist, um bei einem Quiz mitmachen, dann wäre das dein Moment, jetzt anzumelden auf energy.ch. Simpel, einfach. Eine Frage, 15 Sekunden Zeit. Mehr richtige rausholen als wir. Und schon gewinnst du einen tollen Preis. Genau, das spielen wir jetzt.
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0: Ich wollte jetzt nicht sagen, dass ich einen Lauf habe, Fiona, aber es läuft schon. Auch wenn nicht so gut, hey, aber es reicht immer für zu gewinnen. Da
2: wir fangen mit die Woche, okay? Ja. Gell, eins nach dem anderen. Jetzt kommt nämlich heute Tamara, oder? 34, jung, parat und die macht dich fertig.
0: Tamara, wir sind gleich alt. Guten Morgen.
3: Guten Morgen, hallo.
0: Kommt darauf an, was da für eine Frage gestellt wird. Der Preis für dich natürlich ein toller.
2: Ja, nebst der Stelker heiß gekocht, also gibt es auch noch einen Gutschein. Darum lohnt es sich umso mehr jetzt Vollgas zu geben.
3: Ich probiere es, ja.
2: Er legt vor, Tamara, du wirst noch schnell Musik hören und halt dich nachher wieder zurück. Bis gerade.
3: Ja, tschüss.
2: Ich bin ehrlich, ich mache mich zu meinem eigenen Nutzen. Ich habe gelesen, Tamara ist eine Hobbygärtnerin. Und weil ich keine Ahnung von Garten habe, ich denke, hey, Tamara liefert mir jetzt alles, was ich muss wissen. Zuerst will ich aber von dir hören. So langsam, so ein bisschen Ende September. Ich will jetzt hören, was muss ich denn jetzt noch pflanzen oder ansäen?
0: Sieht nicht aus, als hätte ich einen Garten und wüsste
2: ich
0: das.
2: Ich auch nicht, aber darum frage ich das jetzt. Let's go, Schelker. Zählen wir mal viel Gemüse auf.
0: Salat, Zucchetti, Rüebli, Herdöpfeli, ich weiss es doch nicht. Röseli-Köli, Brokkoli, Blumenköli, wie heisst das Gemüse, das weiss ist, eine grüne Schale hat und ein bisschen hart zum Schinden ist? Kohlräbli, du Depp! Nein, ich muss es selber erklären, aber in 15 Sekunden reicht es nicht.
2: Es ist unglaublich, Schelker, du hast 7 Sachen aufgezählt. Mhm. Und weißt du, ich würde nicht sagen, ich hätte es besser können, weil ich bin auch kein Profi. Aber genau eins einziges sehe ich jetzt so auf meiner Gartenliste. Und das ist der Salat, ja.
0: Salat, that's it.
2: That's it, ja.
0: Wow. Ja.
2: Gut, wir holen doch am besten Tamara zurück. Tamara.
3: Ja.
0: So, eigentlich kann ich den Gutschein auch schon jetzt in die Finger drücken.
2: Ich würde sagen, also ich glaube, Applaus von mir, du hast gewonnen. Nein, ich wollte gleich auch noch schnell von dir wissen. Du bist eben Hobbygärtnerin. Sollen wir doch mal auf, was sollte man da jetzt so ein bisschen Ende September, wir gehen auf den Herbst zu, alles noch im Garten anpflanzen. Let's go.
3: Radiesli, Rucola, Kohlräbli, Kohl, Rotkohl, Weisskohl, Aubergine, Spargel.
0: Also ich muss jetzt noch schnell die Auswertung abwarten, aber ich glaube, so vernichtend geschlagen bin ich schon ewig nicht mehr geworden.
2: Ja, also Tamara, du hast 6 Sachen aufgezählt, auch nicht ganz alles richtig, gerade so die Spargel oder so, das ist noch so ein bisschen im Frühling, oder nachher oben. Aber trotzdem, es spielt keine Rolle, du hast nämlich 5 Punkte gemacht.
0: Ach, komm
2: mit dem Salat einen einzigen Punkt gemacht, darum, Tamara.
0: Ah, okay. Da bin ich ein fairer Verlierer. Also, da hast du mit seinem Grund und Boden, also wie Zähmli vom Salat, hast du meinen Grund und Boden geschneitet.
2: Aber ist gut, schau jetzt mal, Tamara hat uns gesagt, wie der Garten läuft. Hey, ja. Abgepflanzen, dann kommt das gut.
0: Viel Spass dir, gell, mit deinem Preis und ein anderes Mal wieder in der Revanche.
3: Tschüss,
0: Tamara.
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1: Mario Ross. Für alle die, die in dieser Nacht aufgewacht sind und Mühe hatten, um wieder einschlafen, kommt jetzt ein Trick, der vielleicht helfen kann. Der Andrew Hubermann, ein Neurowissenschaftler und Professor an der Medizinischen Universität Stanford, hat nämlich im Podcast Diary of a CEO seine Methode zum Einschlafen verraten. Er macht die Augen zu und bewegt es dann langsam zuerst auf die eine Seite und dann auf die andere. Nachher schaut er mit den zu Augenlidern auf und ab und anschliessend lässt er die Augen einmal gegen und einmal im Uhrzeigersinn kreisen. Am Schluss richtet er den Blick in Richtung Nase und schnauft lang aus. Die Abfolge macht er 2 bis 3 Mal hintereinander. Die monotone Aufgabe soll das Hirn vom Überlegen ablenken und müde machen. Vielleicht kann man ja das heute Abend mal ausprobieren. Ganz nach dem Motto, nützt's nüt, so schatz nüt.
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3: Und ich habe die Good News-Meldung von Mario verifizieren, weil ich letzte Nacht nicht schlafen konnte. Genau das gemacht.
4: Echt?
3: Genau. Und das hat geklappt.
4: Und ich probiere es ganz sicher heute oben aus.
3: Ja.
4: Muss ich gerade schauen. Gut. Aber jetzt ist nicht mal Schlafenszeit, sondern die Sonne geht auf. Und die sehen wir sicher noch den ganzen Tag.
3: Jetzt schon?
4: Ja, gute 20 Minuten. Ah. Die Sonne sehen wir dann sicher den ganzen Tag. Gibt einmal mir nämlich einen schönen, herrlichen, sommerlichen Herbsttag. Gibt es das? Sommerlichen Herbsttag. 21 bis 23 Grad gibt es. Aber jetzt morgen früh noch etwas frischer als gestern. Wir haben gerade 6 Grad draußen.
3: Und Beise, ist die so zu Gang wie gestern? Oder noch mehr oder weniger?
4: Ist ein bisschen windiger als gestern. Aber jetzt nicht wahnsinnig tragisch. Sicher jetzt morgen irgendwie auf dem Velo unterwegs bist. Noch ein bisschen um die Ohren, aber im Verlauf des Tages nimmt er noch den Wind noch ein bisschen ab.
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3: Scheuche Verkehrsmeldung. Also noch nicht die grossen Monsterstaus sind gemeldet um 2:30 auf der A1 Zürich-Bern zu Schönsingen und Niederbipperkli Stop-and-Go wegen Verkehrsüberlastung. Und das gleiche gilt für die A3 Basel Richtung Luzern zwischen Basel Kleinhünigen und der A2. A3 Richtung Zürich ebenfalls zwischen Horburg, Thun und Verzweigung Wiesen. Überall geht ungefragt. Die Wünsche.
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0: 20 vor 7 haben wir. Energy heisst dich herzlich willkommen. Fiona Schelker hier im Studio.
1: Ja, guten Morgen.
0: Am Mittwoch, 23. September, kalendarischen Herbstanfang, haben wir heute. Und wir heissen alle willkommen. Das muss ich so sagen, weil es könnte jetzt sein, dass du vielleicht ein bisschen aufregst. Bei darf man das?
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0: Da kommen immer die Rechtsfragen vor Wochen rein.
1: Genau, mit Sarah Schleppi, die uns mal so ein bisschen aufklärt, was dürfen wir eigentlich und was nicht.
0: Ja, sie ist Rechtsanwältin. Und sie hat auch eine Eid geleistet. Wenn sie gefragt ist, dann steht sie her und gibt Auskunft.
1: Genau.
0: Und dementsprechend die Frage, die da ist reingekommen auf energy.ch, soll doch ein bisschen bei mir verstehen runzeln, aber hey, wir hören es an, wir
1: können
0: nicht werten.
1: Oder?
0: Genau. Und ich kann ja einfach die Frage beantworten von der Energy-Hörerin Nati.
3: Hey, hier ist Nati. Ich bin letztes Mal in einem fast wirklich leeren Zug drinnen gesessen und hatte ein Viererabteil für mich. Ich hatte dort dann auch vis-à-vis auch meine Füße drauf. Dann kam jemand in mein Abteil gesessen, einfach schräg von mir. Und dann habe ich einfach meine Füße auf dem Sitz gelassen. Ich weiss, es ist ein bisschen grusig, aber ich habe einfach gedacht, ich habe gar keine Lust, meine Füße wieder wegzunehmen. Jo. Und jetzt wollte ich halt einfach schnell Sarah Schleppi fragen, ob ich das überhaupt darf. Merci, tschüss!
4: Nein, das darf man nicht. Nach dem Personenbeförderungsgesetz können Transportunternehmen Benutzungsvorschriften für ihre Fahrzeuge erlassen. Für Bahnreisen kann beispielsweise die Zugordnung von der SBB oder ÖV-Knicke hergezogen werden. Das bedeutet, dass eben pro Person nur ein Sitzplatz darf belegt werden. Zudem sind Verschmutzungen und Beschädigungen verboten.
1: Ja, könnte das ein Buß oder sonst irgendwelche Konsequenzen haben?
4: Ja, Verstöße können insbesondere zum Transportausschluss, zu Zuschlägen oder auch zu Schadenersatzforderungen führen. Zudem hat es noch weitere Konsequenzen. Wenn beispielsweise ein Sitz verschmutzt oder beschädigt wird, dann können auch zusätzlich Kosten diesbezüglich entstehen.
0: Also dementsprechend ein kleiner Tipp von meiner Seite, Nati. Füße abnehmen, sonst gehst du schon gleich zu Fuß.
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0: Fiona, es gibt einiges mehr zu reden, als wir hier am Morgen zusammen besprechen bei Energy am Morgen.
1: Ist jetzt schon
0: ja, aber ich habe noch gedacht, die Nati, die wir vorhin gehört haben, die Füße gerne im Zug
1: auf dem Sitz. Genau, einfach gar nicht so Bock gehabt, um sie wieder runterzunehmen.
0: Ja, und unsere Anwältin gefragt hat, ob man das darf oder nicht. Ja, da hat sich nicht nur er gemeldet via WhatsApp.
2: Ja, schönen guten Morgen. Also, es geht um Folgendes. Eben der Dame, die da ihre Scheichen aufs Polster hat im Zug. Ich glaube, in dieser Kinderstube von ihr ist etwas gewaltig schiefgelaufen. Da muss ich überhaupt gar keinen Antwort dazu geben. Sie sollte mal kurz reflektieren. Aber du, also, es gibt Menschen und es gibt Leute. Ich wünsche euch einen schönen Tag. Ciao zusammen.
0: Es gibt Menschen, es gibt Leute. Merci, Krigo.
1: Oh Mann.
0: Hat mich aber jetzt dazu geführt, was sind deine absoluten Aufreger und No-Goes im Zug? Wo bekommst du Schub? Wie jetzt geht der Krieg, den wir gehört haben. Sag es uns doch via WhatsApp. Immer mitdiskutieren. Kann man jederzeit machen. Den Platz in unserer Kaffeerunde mit Fiona und Schelker.
1: Unbedingt. Wir sind gespannt.
0: Auf welche Nummer machen wir das?
1: 079 655 0844.
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0: Das Wetter mit der Beise im Moment im Fokus, hätte ich gesagt. Das ist mir gestern aufgefallen, die hat recht mögen tun. Und das ist natürlich auch so, dass es deutlich kälter wird.
1: Ja, es ist so. Sicher auch jetzt am Morgen zieht der Wind noch so ein bisschen um die Ohren. Es ist allgemein ziemlich frisch für draussen. Aktuell haben wir gerade so um die 6-7 Grad. Erst am Nachmittag wird es ein bisschen wärmer und dann schwacht dann sicher auch der Wind noch ein bisschen ab. Also am Nachmittag eigentlich mehr so 20 bis 23 Grad und vor allem viel Sonne. Ein bisschen anders sieht es dann am Morgen aus. Nicht, dass es irgendwie wahnsinnig der Regen kommt oder sonst etwas, aber sicher den ganzen Tag immer wieder mal ein bisschen bewölkt. Es gibt so ein bisschen Mix aus Sonne und Wolken, bevor dann der Freitag wieder mit staublauem Himmel daherkommt.
0: Und ich kann dir nicht sagen, warum. Aber es gibt einen Song, der wie Faust aufs Auge passt zum Herbstanfang. Nochmal, es gibt keine Begründung, aber es ist einfach so ein Bauchgefühl, das ich habe. Wenn du diesen Song hier hörst von Olivia Dean, so easy. Dann doch noch einen schönen Herbst.
1: Yeah,
0: guten Morgen.
1: Morgen.

0: Guten Morgen, guten Start in den Tag mit Energy. 10 vor 7 haben wir.
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0: Das erste Paar offiziell, jetzt so kalendarisch, im Herbst 2026, heisst Sarah, ist 29, zusammen mit dem Roman 31 und noch relativ frisch zusammen. Nämlich seit jetzt knapp einem Jahr. Guten Morgen, Roman,
2: morgen.
0: Du hörst uns fang.
2: Guten Morgen, ich höre euch, ja. Ich
0: habe gestern darüber geredet, bei Energy mein Morgen, dass das Single-Sein, vor allem in Herbst- und Winterzeit, ziemlich hart ist. Fiona kann das bestätigen.
3: Ja, du brauchst doch irgendwie mehr, auch mal so gemütlichen Fernseher, ein bisschen kuscheln.
0: Hättest du dir Fiona einen Tipp, Roman, wie es jetzt noch lernt? Es hat mir nicht geklappt mit dieser Beziehung vor Winter.
2: Ja, ich denke mal rausgehen, die frische Luft, Leute treffen draussen. Das ist immer die beste Idee.
3: Also, ich mache jetzt den Feierabend,
0: geh raus, weg vom Bildschirm. Schön für alle, die es klappt. Und die zwei könnten jetzt noch schöne Auszeit geniessen.
3: Wir haben ein bisschen Zweisamkeit, ein Wellness-Wochenende mit allem drum und dran, was das Herz begehrt, was euch gut tut.
0: Einfach wieder mit 3 Übereinstimmungen auf meine 3 Fragen liefern. Ziemlich einfach. He?
2: Mhm.
0: Es ist Wanderwetter aktuell, die zwei wandern sehr gerne. Sag mir, wie sieht ihr Wanderoutfit aus?
2: Turnschuhe, schwarze Leggings, leichte Winterjacke, that's it.
0: Aber mit Turnschuhen wandern, also ich bin jetzt nicht der Fachmann. Darf man das? Ist das
2: ja,
0: okay?
2: Ja, kommt relativ weit tun, ja.
0: Mein Vater aus Parkranger Möschinensee hat seine liebe Freude, wenn er euch hören heute sieht. Ja. Sag mir aus zweites, welches ist euer liebstes Wandergebiet?
2: Das ist Merseyfrut.
3: Merseyfrut.
2: Genau.
3: Wir waren im Skilager dort.
0: The place to be, Merseyfrut.
2: Wir sind erst vor 2 Wochen dort, dann habe ich das gemacht.
0: Also, gut. Schön. Und die Sexfrage von Fiona.
3: Sie sollten nicht nur gerne wandern, sie sind auch noch gerne am Meer, gerne im Wald, in der Natur. Wo hättest du am liebsten Sex als nächstes? In den Bergen, am Meer oder im Wald?
2: Am Meer, am Strand.
0: Das ist jetzt schnell gekommen. Habt ihr die anderen Sachen schon abgehäkelt in diesem Fall, oder was?
2: Nein, aber ich bin eigentlich immer am Meer, ich surfe.
0: Okay. Holen wir Sarah zurück. Genau. Du hast deinen Job erfüllt. Sie gehört uns jetzt wieder. Sarah,
4: ja.
0: Wie sieht dein Wanderoutfit aus?
4: Turnschuhe, Leggings, entweder kurze oder lange. Und oben auch ein Pulli oder ein Shirt. Ja.
0: Winken wir genau so
3: ganz
0: durch.
3: Ganz genau, haben wir alles gehört.
0: Aus zweites wollte ich wissen vom Roman, was euer Lieblingswandergebiet ist.
4: Als letztes sind wir richtig gut gewesen. Ich glaube, das hat er mega schön gefunden. Er hat jetzt mal alles 10 von 10 bewertet. Ich würde jetzt einfach mal auf das tippen, ja.
0: Und das stimmt, korrekt.
3: Ja, noch die dritte Übereinstimmung. Und dann geht ihr wellnessen. Ich wollte vom Roman wissen, wo hat er denn als nächstes gerne Sex? Entweder beim Wandern in den Bergen oder dann doch am Meer oder zuletzt in der Natur, also im Wald.
4: Definitiv am Meer.
0: Und dann bekommt der Begriff das Brett für eine holen. Ganz
3: genau,
0: eine andere Bedeutung.
3: Sagen,
0: okay.
3: Okay. Oh, yeah.
0: Viel Spass, der Gewinner.
3: Hey,
0: das sind drei Übereinstimmungen.
2: Ja, yeah, geil.
0: Wie sind es?
3: Macht's gut.
0: Gotcha.
4: Tschüss.
1: Danke. 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

0: Dein Luis, für alle, die auch gerne einen ruhigen Start im Morgen haben, bei Energy mein Morgen. Geht nach der 7. Drehen wir ein bisschen auf. Entschuldigung, und dem Wollensee-Problem. Und zwischenzeitlich checken wir die Newslage.
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0: Mit dem Mario Ross zusammen.
2: Vertreter von den USA und vom Iran haben sich am Rand von der UNO-Generalversammlung in New York zu direkten Gesprächen getroffen. Das haben beide Seiten bestätigt. Es sei gut verlaufen, hat der US-Präsident Donald Trump gesagt. Zu den konkreten Teilnehmenden oder Ergebnissen vom Treffen hat er keine Angaben gemacht. Iranische Staatsmedien haben berichtet, dass der Iran Forderungen für die Wiedereröffnung der Strasse von Hormuz gestellt hätte. Die letzten gemeinsamen Gespräche waren im Juni in der Schweiz. Der Verteidigungsminister Martin Pfister hat gegenüber dem SRF Stellung genommen zu der Beschaffung der F-35-Kampfjets. Es stehe fest, dass man Stand heute keinen Fixpreis hätte und das sei ein Problem. Bei den ersten Jets wissen wir, wie viel es würde kosten, ob das Geld aber für alle 30 Jets langt, wissen wir noch nicht. Sie gehen aber durch Berechnungen und Gespräche mit den Amerikanern davon aus, so der Martin Pfister weiter. Eine Eurowings-Maschine hat gestern in Düsseldorf eine Notlandung machen. Das eigentliche Ziel des Flügers und der 144 Fluggäste wäre eigentlich Brindisi in Italien gewesen. Aber kurz nach dem Start hat es eine leichte Rauchentwicklung gegeben und die Maschine musste umkehren. Laut dem Sender WDR haben alle Passagiere das Flugzeug nach der Sicherheitslandung über eine mobile Stecke verlassen. Zwei Fluggäste sind vorsorglich ins Spital gebracht worden. Der Grund für die Rauchentwicklung ist noch unklar und wird untersucht.
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0: Fiona mit deinem Wetter für den kalendarischen Herbstanfang.
4: Ja, nicht sicher am Morgen bekommst du den Herbst zu spüren. Es ist ziemlich kalt für uns. Vielleicht gleich mal so die Herbstjacke, die Übergangsjacke anlegen. Erst am Nachmittag haben wir wieder Temperaturen von 21 bis maximum 23 Grad. Und dazu kommt sicher auch immer wieder mal noch ein bisschen mehr Sonne. Aber gleich ist heute Beise angesagt, heiss auch der Wind. Fühlt sich das Ganze ein bisschen kälter an. Und trotzdem, es gibt einen schönen Herbsttag.
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0: Die eine oder andere Meldung um am 2 ab 7. Ja, nicht 6, sagen du. Das kannst du nicht
4: wissen. Ich habe es stündlich geschafft.
0: A2, Basel, betroffen von Stau. Luzern Richtung Basel zwischen der A3 und dem Schweizer Hallentunnel. Dann auf der A3 Richtung Luzern zwischen Basel Kleinhünig und der A2. A3 Richtung Zürich zwischen Basel Kannenfeld und Verzweigung Wiesen. Dann A8 Quellingen Richtung Verzweigung.

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1: Fiona, weißt du, was wahre Liebe ist?
2: Nein, verzeih.
1: Wenn die erste Nachricht, die du von deiner Partnerin am Morgen bekommst, gell, du hast unsere Abstimmungs-Couvert mitgenommen, oder?
2: Gell,
1: und
2: oder
1: drei Fragezeichen.
2: Nicht guten Morgen.
1: Nicht direkt.
2: Nicht hoi, Schatz.
1: Nein.
2: Hoi, geht's dir gut, ist gut gefusen. Nein, Schelker, hast du deinen Job erledigt? Hast du das Couvert runtergelassen?
1: Natürlich nicht.
2: Aber das war zu Recht, dass sie nachher fragt, oder?
1: Heute kann man noch mit B-Post, morgen noch mit A-Post abstimmen. Die Initiative, die vorliegen, die zwei, die werden das Wochenende zur Abstimmung vorgelegt. Und es ist eben immer so eine Geschichte mit dem Couvert. Es liegt bei mir im Rucksack und bei den anderen ist es noch an einem anderen Ort.
3: Ja, leider vergesse ich es recht oft, aber ich gehe immer an Turnen. Ich habe, glaube ich, noch keine Abstimmung verpasst. Und mir ist wichtig, dass ich mich im Vorfeld ein bisschen informiere über gute Medien oder auch über das Abstimmungsbüchlein, wo immer relevante Informationen gibt.
1: Ja, und natürlich ist Energy ein gutes Medium, ja, das dich informieren
2: will. Klären noch einmal auf, um was es geht.
1: Genau. Die Ernährungsinitiative haben wir in letzter Stunde schon in Unterlupe genommen. Jetzt geht es um die Neutralitätsinitiative. Hey, Music only, Energy. Jetzt auf die Zähne. Und was der Julix abgestimmt hat, das glaube ich, weiss ich.
2: Ach du.
1: Macht ja kein Geheimnis aus ihrer politischen Einstellung.

0: Falls es bei dir auch noch auf dem Tisch liegt, das, ui, jetzt geht das Telefon.
1: Das Telefon, guten Morgen, Scheiche, mit dem hast du schon Termine morgen früh.
0: Das ist mal Timing, das Telefon, das läutet, wenn man gerade aufs Handy geht. Ich würde sagen, das Abstimmungsgouverli liegt bei dir vielleicht auch noch irgendwo rum, aber es ist noch nicht dort, was her sollte, nämlich zur Urne.
2: Die Schweiz stimmt ab.
0: Wir stimmen ab das Wochenende über zwei nationale Vorlagen, die wir müssen besprechen müssen. Weiss, immer ein bisschen unsexy und es geht viel noch so wie ihr.
3: Immer mega knapp. Letzten Tag vorher. Genau, also ich habe noch nicht abgestimmt.
0: Ja, aber du gehst auch turnen, gell?
1: Ich würde sagen, es ist nicht allein. Bei mir sind immer so knapp, dass ich schlussendlich muss an turnen gehen.
0: Ja. Bei mir geht es heute noch auf Post. Ich kann noch B-Post ab, bin ich der Sparfuchs.
1: Morgen nachher A-Post haben und dann müsstest du halt dann noch den Weg auf deine Hand zu dieser Urne laufen.
0: Dann reicht es nicht mehr. In letzter Stunde haben wir über die Ernährungsinitiative geredet, um was es da genau geht und was Bundesrat und Parlament dazu sagen. Vielleicht für dir den Weg auch ein bisschen abzukürzen, dass es nicht so viel, es braucht wirklich nicht viel Zeit. Gouer aufreissen, zack.
1: Genau, zack, zwei Kreuzchen Wörter, setzen, genau.
0: Unterschreiben, ins Gouer auf fertig. Jetzt reden wir noch über die Neutralitätsinitiative. Auch die gibt viel zu reden, überall Plakate, die du siehst. Um was geht es da genau, Franzi Schweizer? Du hast das mal zusammengefasst.
4: Die Neutralität der Schweiz steht schon seit 1848 in der Bundesverfassung. Da gibt es aber einen gewissen Spielraum, so wie etwa beim Angriff von Russland auf die Ukraine, wo auch die Schweiz die Sanktionen der EU grösstenteils hat übernommen. Die Initiative will die Neutralität jetzt aber verschärfen. Sanktionen dürfen von der Schweiz nur noch übernommen werden, wenn sie von UNO beschlossen wurden. Und eine Zusammenarbeit mit anderen Bündnissen wie etwa der NATO sei tabu. Ausser wenn man selber angegriffen wird. Weil die Schweiz soll ihre Neutralität hauptsächlich für das Vermitteln zwischen anderen Staaten brauchen. Der Bundesrat und das Parlament empfehlen, die Neutralitätsinitiative abzulehnen, weil man den heutigen Spielraum brauche, für die eigenen Interessen zu wahren.
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0: Ab 7 haben wir einen guten Start im Morgen rein. In den neuen Tag wünschen wir da bei Energy, auch wenn alles im Moment ein bisschen hitzig zu und her geht, da hinter den Kulissen.
1: Ja, schon wieder am Morgen früh regen wir eigentlich alle auf mit unserem Thema, merkst du es?
0: Ja, aber wir können ja nichts dafür, wenn Nati, Energy-Hörerin, bedarf man das, unsere Rechtsanwältin fragt, ob sie die Füße im Zug darf auf dem Sitz lassen oder nicht.
1: Sie hat auch keine Lust, sie wieder abzunehmen.
0: Ja, und hat wollte wissen, ob sie da wirklich einen Boost dafür bekommen kann. Sie hat sich wehren. Ja, leider hat sie nicht recht bekommen. Also die Anwältin sagt ganz klar, nein, das darf man nicht. Gleichzeitig regt es wiederum die Leute auf, dass man so etwas überhaupt fragt.
2: Ja, schönen guten Morgen. Also, es geht um Folgendes. Eben der Dame, die ihre Scheichen aufs Polster hat im Zug. Ich glaube, in dieser Kinderstube von ihr ist etwas gewaltig schiefgelaufen. Da muss man gar keine Antwort dazu geben. Sie sollten mal kurz reflektieren. Aber du, also, es gibt Menschen und es gibt Leute. Ich wünsche euch einen schönen Tag. Ciao zusammen.
0: Du bringst es recht auf den Punkt. Und darum hat es uns dazu geführt, dich da draussen zu fragen, was die so immer
1: wollen. Genau. Und zum Beispiel Jennifer hat sich schon gemeldet, was sie besonders nervt bei den Leuten.
3: Guten Morgen zusammen. Die Frage ist eher, was nervt nicht am ÖV-Fahren. Nein, ob es jetzt ist, weil jemand nicht so gut schmeckt, nett formuliert, oder zu laut telefoniert über Sachen, die einfach nicht jeder wissen muss. Hey, es gibt x Sachen. Das ist auch der Grund, wieso ich kein ÖV mehr fahre. Es ist mir einfach zu anstrengend. Dann bin ich lieber am Morgen allein in meinem Auto, im Stau, an meinem Frieden. Habe gute Musik bei euch. Genau. Schönen Tag zusammen. Tschüss.
0: Ja, das wünschen wir dir auch.
1: Das Beste, Jennifer, auf das aber gerne noch ein Bild geschickt vom Stau. Schau lieber so was im ÖV.
0: Ja, gut. Ja, es beides Vor- und Nachteile. Der Andi meint, was ihn nervt.
4: So, grüezi wohl miteinander. Ich fahre zwar nicht viel Zug, aber wenn ich Zug fahre, was mir so richtig auf den Sack geht, ist, wenn einfach jemand sein komplettes Gepäck noch muss auf einen Sitzplatz stellen, wo man eigentlich noch hocken kann. Und sie wissen es ganz genau und man läuft durch und sieht euch so, als würde man es nicht sehen mit dem hohen Gepäck. Das ist ein No-Go.
0: Ah, da sieht er schon. Was nervt dich? Wir wollen es wissen. Zusammen diskutieren hier bei Energy mit Morgen 079-655-0844. Die Lola Young probiert wieder ein bisschen zu beruhigen da mit Messi.
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0: 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Dort mal reinklicken, dich noch last minute registrieren und sagen, warum du eine Auszeit nötig hast. Und Fiona, wie lange hat man jetzt noch Zeit, das zu machen?
1: Oh, nicht mehr lange, es machen 10 Minuten.
0: Ja, also, höchste Eisenbahn. Und wir schauen über in die Newsabteilung.
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0: Zum Mario Ross.
3: Es war ja ein wahnsinnig heisser Sommer dieses Jahr. Ein richtiger Hitzesommer, der einem heute noch die Schweißtropfen auf die Stirn jagt, wenn man nur schon dran denkt. Trotzdem haben sich die Leute ihre Laune nicht verderben lassen. Das zeigt eine neue Umfrage von einer deutschen Krankenkasse. Ganze 86% von allen, die in diesem Sommer Ferien hatten, sagen, ja, ich habe mich gut oder sogar sehr gut erholt. Die perfekte Mischung für erholsame Ferien sei viel Sonne und Natur, ab und zu einen Ortswechsel und einfach Zeit mit der Familie geniessen. Faktoren, die die Ferienidylle gefährden könnten, sind laut der Umfrage, dass es nicht gelingt, während der Ferien abzuschalten und das Gefühl, dass man per Handy oder Internet ständig muss erreichbar sein muss.
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0: Ein Geräusch, das ich gestern gehört habe, ich mir nicht mehr so gewohnt bin, dass man das gehört.
1: Wind. Beise. Kalter Wind.
0: Ich bin wirklich Beise-Fan, wie ich gar nicht.
1: Ja, und, ja, hast du und, gesagt, auf dem Töff hat es am Tor zu.
0: Ja.
1: Ich war gestern auf dem Velo, also auch gespürt.
0: Sowohl als auch. Und auf dem Töff vor allem, da zieht es zurück in jede Falte. Ja, Falte, wollte ich sagen.
1: Ja, sorry. Also, ja, und heute ist sicher mal noch Beise ein Thema. Sicher im Verlauf des Nachmittags nimmt es dann noch so ein bisschen zu, dank der Sonne. Kannst du dann aber gleich noch ein bisschen geniessen. Es gibt nämlich noch mal einen richtigen schönen Herbsttag bei 21 bis maximal 23 Grad. Und gleich nicht zu unterschätzen, der Schelke kannst du sogar nachschauen, es wäre perfektes Wetter zum Drachen steigen lassen heute.
0: Wer macht so etwas? Der hat wirklich keine Hobbys. Wer einen Drachen lassen, steigen hat keine Hobbys.
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0: Und da spricht nicht etwa mein innere verletzte Kind aus mir raus, der nie mit dem Papi können Drachen lassen.
1: Oh, Schelki. Ja, wenn wir sonst zusammen einmal Drachen steigen lassen.
0: Können wir mal machen.
1: Also, das machen wir doch. Teamausflug.
0: Eins, wenn wir wieder zurück zum Westlichen kommen, jetzt Richtung Zürich. Ein Unfall geht zwischen Aro West und Lenzburg. Immer noch Stau. Die Unfallstelle geräumt. Eine Viertelstunde verlierst gleich. Auf der Gegenfahrbahn sieht es nicht besser aus. Zwischen Herking und Wangen dran sind es gut 10 Minuten oder verlierst auf mehreren Abschnitten. In der Region Basel ziemlich viel los. Überall so kleine Staus, wo Verkehrsüberlastung Schuld dran ist, A3 Richtung Luzern zwischen Basel-Kleinhünigen und Basel-Süd-City. Dort steht es A3 Richtung Zürich zwischen Horburg-Thun und Verzweigung Wiesen. Und auf der A18 Grellingen Richtung Verzweigung Hagnau zwischen Grellingen-Ost und Esch-Süd.
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0: Dank der J-Lo, da bei Energy mein Morgen. Hit Music Only ist angesagt, neben mit dem Match in Dragons. Vorab wenn wir aber jemanden happy machen, und zwar mit einem Wahnsinnspreis um 20 vor 8.
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0: Eine Probefahrt geht ja im Normalfall so zwischen 10 bis 15 Minuten. Mhm. Kenn mich aus, hast du ein paar gemacht.
2: Das hättest du eigentlich wissen, ja.
0: Ich gehe Probefahren wie andere Unterhosen wechseln, kaufen dann gleich nie ein Auto. Fiona, haben wir gesagt, wir wollen die Probefahrt mal verlängern und genau. Daraus ein Erlebnis machen. Machen wir mit wem und woher und wo kann man noch übernachten?
2: Wir machen es zusammen mit Liebmotor. 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Mhm. Wenn du da unten angekommen bist und ein bisschen genossen hast, gibt es sogar noch Übernachtung im Meet and Bed Hotel.
0: Also wir lassen uns da nicht lumpen, wenn jemandem den Preis geben, der es verdient hat. Was sagt, hey, brauchen wir mal wieder Auszeit. Du hast dich die ganze Woche schon registrieren auf energy.ch. Und jemanden überraschen wir jetzt am 19. vor. Ob er gerade nimmt.
3: Hallo?
0: Hallo, ist das Andrea?
3: Ja.
0: Das ist
2: guten
0: der
2: Morgen, Andrea.
0: Und Fiona von Energy. Hallo.
3: Hallo, guten Morgen.
2: Hallo.
0: Wir wollen dich nicht überrumpeln am Mittwochmorgen, Andrea, aber gleich schnell mit dir darüber reden. Du hast dich gemeldet bei uns.
3: Ja.
0: Für den Hammerpreis.
3: Wir nehmen die Nummern, die ich nicht kenne.
0: Wir rufen natürlich extra mit einer Nummer an, die du nicht kennst. Das wäre eine Überraschung dahin. Ja. Andrea, du hast dich auf energy.ch gemeldet. Zeig uns noch schnell, Hurti, warum brauchst du genau den Wahnsinnspreis das Wochenende im Tessin?
3: Oh mein Gott. weil wir bald Ferien haben und ich mit Arbeiten voll im Zeug bin und einfach mal ein cooles Erlebnis möchte haben, wieder einmal.
0: Und das hast du nicht nur du allein, sondern du nimmst die ganze Familie Sack und Pack mit.
3: Ja, richtig.
0: Wie viel seid ihr denn?
3: Vierte, zwei Kinder und zwei Erwachsene.
0: Jetzt muss ich schnell gleich mal rüber schauen. Fiona, das Auto, das ist ja mega gross, oder?
2: Ja.
0: Mensch,
2: sind mehr Kinder haben mit Kindern, ja.
0: Habt ihr auch noch Hunger und Katze, Andrea?
2: Was nimmst du mit?
3: Nein, die Katze ist leider gestorben.
0: Oh, Fettnäpfchen!
2: Oh Mann!
0: Oh, gut, aber hey, Kids, auf jeden Fall Ablenkung nötig. Und Andrea, komm, ich mache es kurz und schmerzlos. Ihr gewinnt!
3: Jawohl.
0: Ihr geht ins Tessin! 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
2: Yes, ab nach Locarno.
0: Viel Spass wünschen wir.
3: Spinnen, ja.
0: Hey. Schönen Tag und genießt es.
2: Tschüss.
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0: Du, ich hoffe, bei dir ist er nicht ausgebrochen im Büro oder auf der Bütze. Kaffeenotstampel.
1: Oh, sag nichts zu.
0: Das Thema hinter der Kulisse
1: hier. Sie sind reingesprungen. Es hat keine Kaffeebohnen mehr.
0: Es hat keine... Nein, so sind sie. Es hat keine Kaffeebohnen. Ah, ist doch morgen
1: auch ohne Geist. Ganz schwer, können die morgen Kaffee rauslassen.
0: 13 vor 8 ohne Kaffee überlebst du einfach nicht.
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0: Temper City wartet mit Self-Aware. Fiona, zuerst sagst du uns aber noch, was das Wetter so will. Der Rest von der Arbeitswoche.
1: Ich finde, das ist so ein guter Song, würde ich das Wetter ganz kurz machen, damit wir schnell zum Song kommen. Ist okay?
0: Ja.
1: Heute, morgen, übermorgen, bleibt freundlich, bleibt trocken. Jeweils ein Mix aus Sonne und Wolken. Am Morgen noch ziemlich frisch, am Nachmittag so 21 bis 23 Grad.

0: Gut zu aufstehen, 10 vor 8 Uhr haben wir. Schönen Mittwochmorgen dir.
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0: Ricardo 34 kommt aus der Hut vor Fiona, von Wolfu.
2: Jawohl.
0: Wo ist das genau, nebenbei, oder was?
2: Ja, nicht ganz, also ein paar Dörfchen weiter, aber immerhin mal eine Gemeinde, die ich wieder kenne. Das freut mich.
0: Was hast du verbrochen, dass du dort lebst, Ricardo?
2: Komm jetzt.
3: Ist einfach ein schönes Dorf hier. Schön gemütlich.
0: Was ist so der Place to be in Wolfu, in Wolfwil?
3: Der Schlatzhof ist ein guter Treffpunkt. Das hat auch noch gerade die Elsenwald nebenan für Kinder.
0: Top, du, das klingt nach einem schönen Ort. Muss ich mal besuchen. 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Dementsprechend ja, kannst du der Erste sein, der den Song gehört und auch der Erste sein, der den geknackt hat. Interpret und Titel brauchen wir.
3: Das wäre super, ja.
0: Also. Aufpassen!
3: Ja.
2: Ja, das ist eine kurze Sache, gell?
3: Ja, aber ich glaube, ich möchte es probieren.
2: Ja, unbedingt.
3: Vom Kamera zu Hagiostem.
0: Das gehörst du hier raus?
3: Ja.
0: Ja, also komm, spulen wir an dieser Stelle her, weil...
2: Ja, ja, hey! Absolut richtig!
0: Erst Schuss, erst hey. Treffer!
3: Also super.
0: Sag stark, Ricardo!
2: Wow!
0: Hey, also das, weißt du, das haben wir selten, Ricardo, darum freuen wir uns
2: jetzt auch. Hey.
3: Ihr seid super, weil ich habe das Lied ein paar Mal von abgelassen. Ich habe viel gelassen im Radio Energy und ja, gerade rausgehört.
0: Ja, hat sich einiges mehr gelohnt, Energy zu hören und hier mitzumachen. Wir wünschen viel Spass beim Shoppen und einen ganz schönen Tag.
2: Mach's gut.
0: Grüß auf
3: euch.
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2: Der Verteidigungsminister Martin Pfister hat gegenüber dem SRF Stellung genommen zu der Beschaffung der F-35-Kampfjets. Es stehe fest, dass man Stand heute keinen Fixpreis hätte und das sei ein Problem. Bei den ersten Jets wissen wir, wie viel es würde kosten, ob das Geld aber für alle 30 Jets langt, wissen wir noch nicht. Sie gehen aber durch Berechnungen und Gespräche mit den Amerikanern davon aus, so der Martin Pfister weiter. Eine Eurowings-Maschine hat gestern in Düsseldorf eine Notlandung machen. Das eigentliche Ziel vom Flüger und der 144 Fluggäste wäre eigentlich Brindisi in Italien gewesen. Aber kurz nach dem Start hat es eine leichte Rauchentwicklung gegeben und die Maschine musste umkehren. Laut dem Sender WDR haben alle Passagiere das Flugzeug nach der Sicherheitslandung über eine mobile Stecke verlassen. Zwei Fluggäste sind vorsorglich ins Spital gebracht worden. Der Grund für die Rauchentwicklung ist noch unklar und wird untersucht. Der Bundespräsident Guy Parmelin hat an der 81. UNO-Generalversammlung in New York eine Rede gehalten. In der hat er gesagt, dass das Vertrauen zwischen den Ländern kleiner geworden sei. Die Schweiz als Land der Berge und Täler habe gelernt, das, was trennt, zu überwinden. Außerdem hat er gesagt, dass die Schweiz weiterhin wird Raum für den Austausch schaffen. Ein solcher Ort sei zum Beispiel Genf, weil er für alle Staaten zugänglich sei.
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1: Gestern Nachmittag noch ein bisschen mit dem Velo in der Stadt unterwegs gewesen und da hat es mir so ein bisschen um die Nase gezogen. Fiona, die Beise, die habe ich nicht gesehen.
4: Ja, ich ehrlich gesagt auch nicht.
1: Jetzt aber ist sie da.
4: Jetzt ist sie da und ich kann dir auch sagen, auch heute kommst du noch zu spüren. Es gibt eigentlich mehr so ein windigen Tag. Es ist nicht allzu schlimm. Nicht irgendwie, dass wir gerade vor Kahnbühen müssen reden. Überhaupt nicht. Aber gleich, der Wind bekommst du zu spüren. Sicher, wenn du auf dem Velo unterwegs bist, am besten noch irgendwie keine Kapuze über die Ohren ziehen, dann ist das gar nicht so tragisch. Der Nachmittag sieht nämlich, abgesehen vom Wind, ziemlich freundlich aus. So 21 bis 23 Grad gibt es. Eigentlich mehr viel Sonne, schon jetzt kannst du die ersten Sonnenstrahlen geniessen und das sicher auch noch den ganzen Tag.
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1: Wir sind ja auch für Basel, aber auch zu Basel kennt man, glaube ich, den Bundesplatz da in Hauptstadt.
4: Ja, ich glaube, das
1: und eine Beobachtung, die ich gestern gemacht habe, die ich mir als Verkehrshost würde wünschen, dass man das könnte machen. Ich bin vor dem Bundeshaus durchgefahren und es sind etwa 30 schwarze Limousinen, alle mit Diplomatenkennzeichen, auf dem Bundesplatz parkiert sind. Und ich habe so gedacht, wenn ich mal in die Stadt könnte, kümmern und einfach auf dem Bundesplatz parkieren. Weißt du, wie
4: ja, das wäre nicht schlecht.
1: Hat es übrigens in den 70er Jahren noch gegeben. Dann war noch ein Parkplatz.
4: Ah, oh, was? Habe ich nicht gewusst.
1: Was man umgenutzt hat. Wir kommen zum Straßenverkehr und zum Stau. Heute Morgen 10 Minuten Verlust auf der A1 in beide Richtungen. Richtung Zürich zur Scharo-West auf der Zweigung Birfelder. Da hat es einen Unfall gegeben, morgen früh. Von

0: und du dir einen Heissluftballon mieten.
1: Ja, ich fliege einfach mal über die Stadt drüber. Geht schneller.
0: Das Musikvideo ist ja viral gegangen, wie er auf dem Heissluftballon Schlagzeug
1: gespielt hat. Hey, krass.
0: Krasser Typ mit schöner Musik jetzt zum Stundenstart. Schön, bist du dabei.
1: Guten

0: Energy mit diesen Beats, die wachklepfen, mit einem DJ, der so viele Hits hat, wie kein anderer, würde ich jetzt einfach mal probieren. Okay, der David Guetta ist vielleicht so auf Augenhöhe mit dem Calvin Harris.
1: Höch am Rennen mit dabei.
0: Hier geht's dann mit Rihanna zusammen. This is what you came for. Gritz, nach der Rechtsfrage von der Woche, die wir klären.
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0: Und Fiona und ich, wir würden nie werten, wenn irgendeine Rechtsfrage
1: nie. Kommt. So sind wir nicht.
0: Nein. Genau. Augen verdrehen? Ja.
1: Ja.
0: Aber werten tun wir
1: genau,
0: nicht.
1: Genau, darum arbeiten wir im Radio,
0: sieht es. Die Rechtsfrage vor Woche kommt von der Energy-Hörerin Nadja, unsere Anwältin Sarah Schleppi von der Anwaltskanzlei Bracher und Partner.
3: Ich bin erst mal fast wirklich leeren Zug drinnen gehockt und hatte ein Viererabteil für mich gehabt. Ich habe dort dann auch vis-à-vis auch meine Füße drauf da. Dann ist jemand in mein Abteil gehockt, einfach schräg von mir. Und dann habe ich einfach meine Füße auf dem Sitz gelassen. Ich weiss, es ist ein bisschen gruselig, aber ich habe einfach gedacht, ich habe gar keine Lust, meine Füße wieder wegzunehmen. Ja, und jetzt habe ich halt einfach schnell Sarah Schleppi fragen, ob ich das überhaupt darf. Merci, tschüss!
4: Nein, das darf man nicht. Nach dem Personenbeförderungsgesetz können Transportunternehmen Benutzungsvorschriften für ihre Fahrzeuge erlassen. Für Bahnreisen kann beispielsweise die Zugordnung von der SBB oder der ÖV-Knicke hergezogen werden. Das bedeutet, dass eben pro Person nur ein Sitzplatz darf belegt werden. Zudem sind Verschmutzungen und Beschädigungen verboten.
0: Also nicht nur rechtlich gesehen ein No-Go, nein, auch gesellschaftlich gesehen merken wir anhand von der Community. Gell, Fiona, du hast das ein bisschen unter dir, was da alles reinkommt.
1: Ja, genau. Das ist natürlich noch anders, wenn man einfach aufregt. Zum Beispiel der Peter hat sich gemeldet, was er gar nicht mag leiden im Zug.
5: Also sicher mal, wenn man zum Zug aus will, dass einem die Leute nicht Platz machen, dann mal aussteigen und dann vor allem die Telefoniererei. Hockst im Bus rein und kannst dem Nachbarn zuhören, wenn er mit jemandem reklamiert oder sonst Probleme hat. Das ist halt schon das, was mich nervt.
0: Und die Energy-Hörerin Hanna, ihr No-Go finde ich noch interessant.
6: Also ich pendle jeden Morgen, jeden Abend, hasse im Zug, wenn die Leute nicht fragen, ob noch frei ist. Weil wenn sie fragen, wer frei ist, dann locker kein Problem. Aber solange sie nicht fragen, bin ich dann die ganze Zeit sehr zickig.
2: Liebe Frau Anwältin, darf man das? 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
0: Hanna tut dann aus Protest Füße auf den Sitz.
1: Oder die Taschen nehmen wir an. Nein, da ist nicht mehr frei.
0: Eieiei, Storys an GoGo erreichen uns da. Du kannst jederzeit mitreden da in unserer Kaffee-Runde 079 655 0844. Und jetzt, wie versprochen, ein paar Beats.

0: 20.08, das ist Energy mein Morgen. Wer gestern um die Zeit hat Radio gelost, der hat sich vielleicht gefragt.
1: Kann es sein, dass du dumm bist?
2: Kann es sein, kann
0: ja, Fiona.
2: Kann es sein,
0: und da hätte ich dir als Schiedsrichterin.
1: Ja. Dass du dumm bist.
0: Beim Morgenquiz alle gegen Energy. Danke. Mit der Merci sagen, an dieser Stelle hast du uns so blöd anstehen.
3: Hey, ich kann nicht immer die einfache Frage schon. Irgendwie muss ja mal ein bisschen Challenge sein, ja, mal ein bisschen Hirnzellen
0: anregen. Aber soll dir etwas sagen?
3: Ja.
0: Ohne ein blindes Huhn findet man ein Korn. In meinem Fall ist gleich nicht der Sieg da gewesen, mit einem mutigen Punkt. Vielleicht längt es heute auch wieder. Wenn du das Gefühl hast, du bist gescheiter als wir hier im Studio.
3: Nein, nicht so schwierig.
0: Es ist auch nicht so schwierig. Nein. 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
0: Ich wollte jetzt nicht sagen, dass ich einen Lauf habe, Fiona, aber es läuft schon. Auch wenn nicht so gut, hey, aber es reicht immer für das Gewinnen. Da
3: wir fangen mit die Woche, okay? Ja. Gell, eins nach dem anderen. Jetzt kommt nämlich heute Tamara, oder? 34, jung, parat und die macht die fertig.
0: Tamara, wir sind gleich alt. Gut, guten Morgen.
5: Guten Morgen, hallo.
0: Es kommt darauf an, was da für eine Frage gestellt wird. Der Preis für dich natürlich ein toller.
3: Ja, nebst der Stärker heiß gekocht, also gibt es einfach auch noch einen Gutschein. Darum lohnt es sich umso mehr jetzt Vollgas zu geben.
5: Ich probiere es, ja.
3: Er legt vor, Tamara, du wirst noch schnell Musik hören und wir holen dich nachher wieder zurück. Bis gerade.
5: Ja, tschüss.
3: Ich bin ehrlich, ich mache es zu meinem eigenen Nutzen. Ich habe gelesen, Tamara ist eine Hobbygärtnerin. Und weil ich keine Ahnung von Garten habe, denke ich, hey, Tamara liefert mir jetzt alles, was ich muss wissen. Zuerst will ich aber von dir hören. So langsam, so ein bisschen Ende September. Ich will jetzt hören, was muss ich denn jetzt noch pflanzen oder ansäen?
0: Sehe ich aus, als hätte ich einen Garten und wüsste
3: ich
0: das?
3: Ich auch nicht, aber darum frage ich das jetzt. Let's go, Schelker. Zählen wir mal viel
0: Salat,
3: Gemüse auf.
0: Salat, Zucchetti, Rüebli, Herdöpfeli, ich weiss es doch nicht. Röseli-Köli, Brokkoli, Blumenköli, wie heisst das Gemüse, das weiss ist, eine grüne Schale hat und ein hart zum Schinden ist? Kohlräbli, du Depp! Nein, ich muss es selber erklären, aber in 15 Sekunden reicht das nicht.
3: Es ist unglaublich, Schäker, du hast 7 Sachen aufgezählt. Mhm. Und weißt du, ich würde nicht sagen, ich hätte es besser können, weil ich bin auch kein Profi. Aber genau eins einziges gesehen ich jetzt so auf meiner Gartenliste. Und das ist der Salat, ja.
0: Salat, that's it.
3: That's it, ja.
0: Wow, ja.
3: Gut, wir holen doch am besten Tamara zurück. Tamara.
5: Ja.
0: So, eigentlich kann ich den Gucci noch schon jetzt in die Finger drücken.
3: Sagen, also ich glaube, Applaus von mir, du hast gewonnen. Nein, ich wollte gleich auch noch schnell von dir wissen. Du bist eben Hobbygärtnerin. Zählen wir doch mal auf, was sollte man da jetzt so ein bisschen Ende September, wir gehen auf den Herbst zu, alles noch im Garten anpflanzen. Let's go.
5: Radiesli, Rucola, Kohlräbli, Kohl, Rotkohl, Weisskohl, Aubergine, Spargel.
0: Also ich muss jetzt noch schnell die Auswertung abwarten, aber ich glaube, so vernichtend geschlagen bin ich schon ewig nicht mehr geworden.
3: Ja, also Tamara, du hast 6 Sachen aufgezählt, auch nicht ganz alles richtig, gerade so die Spargel oder so, das ist noch so ein bisschen im Frühling, oder nachher oben. Aber trotzdem, es spielt keine Rolle, du hast nämlich 5 Punkte gemacht. Mit dem Salat einen einzigen Punkt gemacht. Darum, Tamara.
0: Da bin ich ein fairer Verlierer. Also, da hast du mit seinem Grund und Boden, also wie Zähmli vom Salat, hast du meinen Grund und Boden geschneidet.
3: Aber es ist gut, schau jetzt mal, Tamara hat uns gesagt, wie der Garten läuft. Hey, ja. Abgepflanzen, dann kommt das gut.
0: Viel Spass dir, gell, mit deinem Preis und ein anderes Mal wieder in der Revanche.
5: Danke vielmals.
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Hallo, buenos dias, guten Morgen. Hier ist Alvaro Scheuer bei Energy, mein Morgen. Ich hoffe, ihr habt einen sehr, sehr guten Morgen. Sei es gerade im Auto, vielleicht fährt ihr gerade in die Arbeit. Habt eine gute Fahrt. Genießt den Tag und vergiss nicht, die positive Vibes immer zu behalten. Und vielleicht mit ein bisschen von meiner Musik. Ciao.

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1: Mario Ross mit guten Nachrichten für dich.
2: Für alle die, die in dieser Nacht aufgewacht sind und Mühe hatten, um wieder einschlafen, kommt jetzt ein Trick, der vielleicht helfen kann. Der Andrew Huberman, ein Neurowissenschaftler und Professor an der Medizinischen Universität Stanford, hat nämlich im Podcast Diary of a CEO seine Methode zum Einschlafen verraten. Er macht die Augen zu und bewegt es dann langsam zuerst auf die eine Seite und dann auf die andere. Nachher schaut er mit den zuen Augenlidern auf und ab und anschliessend lässt er die Augen einmal gegen und einmal im Uhrzeigersinn kreisen. Am Schluss richtet er den Blick in Richtung Nase und schnauft lang aus. Die Abfolge macht er 2 bis 3 Mal hintereinander. Die monotone Aufgabe soll das Hirn vom Überlegen ablenken und müde machen. Vielleicht kann man ja das heute Abend mal ausprobieren. Ganz nach dem Motto, nützt es nichts, so schadet's nichts.
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1: Mit 20 Minuten titelt, darum gibt es jetzt wieder 28 Grad, Ausrufezeichen. Wie die Hellhörung, Fiona. Wir haben ja heute kalendarisch Herbstanfang, aber es herbstelt noch nicht wirklich vor uns.
4: Ja, nicht wirklich. Also am Nachmittag dürfen wir immer noch von 21 bis ja, 23 Grad, zum Beispiel gerade in Basel reden. Ist nicht wahnsinnig herbstlich. Das Einzige, was mir so den Herbst überbringt, sind die frischen Temperaturen am Morgen früh.
1: Und Beisen.
4: Und Beisen, ja, stimmt Beisen, natürlich. Sonst irgendwie weder Nebel noch Regen, noch sonst irgendetwas Graues, Herbstliches in Sicht. Und vor allem sicher, die ganze Woche bleibt es sonnig. Also auf den wirklichen Herbst müssen wir noch ein bisschen warten. Jetzt 28 Grad sehe ich zwar nicht gerade bei mir, aber gleich so gegen Ende Woche über das Wochenende tatsächlich wieder bis zu 25 Grad.
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1: Wir haben 20 Minuten Zeitverlust auf der A16, die Ausbeig Richtung Biel, zwischen der Einfahrt. Oh, Achtung!
4: Was kommt jetzt? Achtung!
1: Sonzebotz!
4: Sonzebotz, wer kennt es nicht?
1: Nein, auch ein Sonzebo. Süd und Evilach. Dort sind 20 Minuten von der Verlust Sonzebotz, wer kennt es nicht? Und auf der A2 Region Basel Richtung Basel zwischen Liste und Verzweigung Hagenau-Stau, A3 Richtung Luzern zwischen Verzweigung Wiese und Basel Süd City, ebenfalls auf mehreren Abschnitten geduldet.
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0: 20 von 9 haben wir. Dass dein Morgenshow-Team übernächtigt ist, das ist, glaube ich, kein Geheimnis mehr.
1: Ich glaube es nicht. Vielleicht ein bisschen mehr Schlaf würde nicht schaden.
0: Fiona Schelke mit Augenringen bis zum Bauchnabel runter. Bei dir aber, ja, kann das auch guter Fall sein, weil eine Statistik zeigt, ein Drittel, sogar mehr als ein Drittel von der Schweizer Bevölkerung leidet unter Schlafproblem. Dementsprechend hat mich vor 10 Minuten die Good News-Meldung von unserem Newsredakteur von Mario Ros mega gefreut. Es gibt nämlich einen Lifehack, dass wenn man Probleme hat, dass man wieder einschlafen kann in der Nacht. Er hat es so beschrieben.
2: Er macht die Augen zu und bewegt es dann langsam zuerst auf die eine Seite und dann auf die andere. Nachher schaut er mit den zu einen Augenlidern auf und ab und anschliessend lässt er die Augen einmal gegen und einmal im Uhrzeigersinn kreisen.
0: Er hat da von einem Neurologie-Professor, der das in einem Podcast hat erzählt, dass man so wieder schnell einschlafen kann. Ich habe das die Nacht tatsächlich auch probiert.
1: Und?
0: Mario hat mir schon gestern erzählt, dass er das hat gesehen hat, die Newsmeldung, und heute will reinnehmen. Und bei mir hat es geklappt.
1: Ah, echt?
0: Andere sind ein bisschen skeptischer, wie der Energy-Hörer Vico sich gemeldet hat.
3: Morgen zusammen. Noch zu dem Beitrag von vorhin wegen besser einschlafen. Das Hirn soll dann abschalten und nicht überlegen, was man macht. Ich war in einem Autofahrer, ich konnte es nicht ausprobieren.
0: Ja,
3: aber allein schon vom Zuhören habe ich gedacht, hat mein Hirn gedacht, ist ja viel anstrengender, als wenn ich einfach gar nichts mache. Ich weiss ja nicht. Aber okay, hier und das sein. Schönes Tagli.
0: Los, Vico, mein Tipp. Heute, wenn der Chef das nächste Mal mit dir redet, tust du es einfach probieren, mal anwenden. Und dann, hey, wer weiss,
1: also vielleicht. Ich mache es auf jeden Fall heute oben.
0: Innerhalb 60 Sekunden macht es dann einfach zack und du bist weg und fausen.
1: Wäre ja schön, oder?
0: Probieren geht über Studieren, das ist das Motto. Das ist der Tiesto mit The Business und dann die Wetteraussichten für dich.
4: Es geht da.

0: viel, viel, viel warten darauf, dass es endlich so richtig Herbst wird.
1: Ich freue mich am meisten auf die Herbstoutfits und einfach wieder zuhause im Bett kuscheln, warm mit Decke und Film schauen.
2: Ich freue mich einfach auf die Jahreszeit und man kann wieder Jacke anziehen und es gibt Halloween. Man kann zu Hause sitzen mit Freunden und ja, es ist nicht mehr ganz so heiß. Ja, auf das freue ich mich mega.
3: Ich freue mich auf den Herbst, weil dann kann man im Wald spazieren, wenn so Blätter runterfallen und es sieht alles so schön aus. So. Also herbstlich freue ich mich mega.
4: Ich freue mich am meisten, mit bequemen, warmen Kleidern rumzulaufen und am Abend dann mit einem warmen Tee bequem, ohne schlechtes Gewissen, Fernsehen zu schauen.
0: In all diesen Fällen, Fiona, ist eins das Motto, und zwar Vorfreude ist die schönste Freude. Man muss noch ein bisschen warten.
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0: Und ja, das beschriebene Wetter, das ist noch in weiter Ferne.
6: Ja, würde ich gerade sagen, so die warme Pumpkin Spice Latte kannst du glaube noch ein bisschen warten und Tee vor dem Fernsehen und einkuscheln. Weil heute Temperaturen von 21 bis maximal 23 Grad gibt es vor allem viel Sonne, nicht wirklich wahnsinnig herbstlich. Und vor allem haben wir vor guter halben Stunde noch mal gehört, über das Wochenende haben wir irgendwie um die 27 Grad wieder. Das ist richtig warm.
0: Dann könnte man ohne Mann den Ofen abgestellt lassen und gleich sagen:
7: Heisse Maroni im Hobbybus! Heisse Maroni im Städelhof!
0: Die werden von allein warm!
6: Die werden einfach so warm. Na, morgen ist zwar noch ein bisschen frisch, aber sicher dann am Nachmittag noch ein richtig schönes herbstliches Wetter, also wirklich noch nicht irgendwie Nebelsuppe, gar nicht.
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0: wissen, wie ein Pipelli daheim läuft. Das kann man, wenn man Energy lost und immer um die Zeit einschaltet. Das ist nach 10 von 9 Zeit für das hier.
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0: Das erste Paar offiziell, jetzt so kalendarisch, im Herbst 2026, heisst Sarah, ist 29, zusammen mit dem Roman 31 und noch relativ frisch zusammen. Nämlich seit jetzt knapp einem Jahr. Guten Morgen, Roman, morgen. Du hörst uns fangen.
2: Guten Morgen, ich höre
0: euch,
2: ja.
0: Wir haben gestern darüber geredet, bei Energy bei Morgen, dass Single sein, vor allem in Herbst- und Winterzeit, ziemlich hett ist. Fiona kann das bestätigen.
3: Ja, du brauchst doch irgendwie auch mal so gemütlichen Fernseher, ein bisschen kuscheln.
0: Hättest du dir Fiona einen Tipp, Roman, wie es jetzt noch lässt? Mir nicht klappt mit dieser Beziehung vor Winter.
2: Ja, ich denke mal rausgehen, die frische Luft, Leute treffen draussen, das ist immer die beste Idee.
3: Also, wir machen jetzt Feierabend, gehen raus,
0: weg vom Bildschirm. Schön für all die, wo es klappt, und die zwei könnten jetzt noch eine schöne Auszeit geniessen.
3: Wir haben ein bisschen Zweisamkeit, ein Wellness-Wochenende mit allem drum und dran, was das Herz begehrt, wo ich gut tue.
0: Einfach wieder mit drei Übereinstimmungen auf meine drei Fragen liefern. Ziemlich einfach. Es ist Wanderwetter aktuell, die zwei wandern sehr gerne. Sag mir, wie sieht ihr Wanderout fit aus?
2: Turnschuhe, schwarze Leggings, leichte Winterjacke, that's it.
0: Aber mit Turnschuhen wandern, also ich bin jetzt nicht der Fachmann. Darf man das? Ist das
2: ja,
0: okay?
2: Ja, kommt relativ weit tun, ja.
0: Mein Vater aus Park Ranger, Möschinensee, hat seine liebe Freude, wenn er euch heute sieht. Ja. Sag mal aus Zweiz, weil es ist euer liebstes Wandergebiet.
2: Das ist Merseyfrut.
3: Merseyfrut.
2: Genau.
3: Ich war im Skilager dort.
0: The place to be, Merseyfrut.
2: Wir sind erst vor zwei Wochen dort, dann habe ich das gemacht.
0: Also gut. Schön. Und die Sexfrage von Fiona.
3: Ich würde nicht nur gerne wandern, sondern auch gerne am Meer, gerne im Wald, in der Natur. Wo hättest du am liebsten Sex als nächstes? In den Bergen, am Meer oder im Wald?
2: Am Meer, am Strand.
0: Das ist jetzt schnell gekommen. Habt ihr die anderen Sachen schon abgehäkelt in diesem Fall, oder was?
2: Nein, aber ich bin eigentlich immer am Meer, ich surfe.
0: Okay. Holen wir Sarah zurück. Genau. Du hast deinen Job erfüllt. Sie gehört uns jetzt wieder. Sarah,
4: ja.
0: Wie sieht dein Wanderoutfit aus?
4: Turnschuhe, Leggings, entweder kurze oder lange, und oben auch ein Pulli oder ein Shirt. Ja.
0: Winken wir genau so
3: ganz
0: durch.
3: Genau, haben wir alles gehört.
0: Aus Zweites wollte ich wissen vom Roman, was euer Lieblingswandergebiet ist.
4: Das letzte sind wir richtig Frut gewesen. Ich glaube, das hat er mega schön gefunden. Er hat auf jeden Fall alles 10/10 bewertet. Ich würde jetzt einfach mal auf das tippen, ja.
0: Und das stimmt, das korrekt.
3: Ja, noch die dritte Übereinstimmung. Und dann geht ihr wellnessen. Ja, vom Roman wollte wissen, wo hat er denn als nächstes gerne Sex? Entweder beim Wandern in den Bergen oder dann doch am Meer oder zuletzt in der Natur, also im Wald?
4: Definitiv am Meer.
0: Und dann bekommt der Begriff das Brett für holen ganz
3: genau,
0: eine andere
3: sagen,
0: Bedeutung.
3: Hey, oh, yeah.
0: Viel Spass, der Gewinner!
3: Hey,
0: das sind darüber Einstimmungen.
2: Ja, yeah, geil.
0: Geniessen
3: Sie. Machen Sie gut.
0: Tschüss.
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2: Eine Eurowings-Maschine hat gestern in Düsseldorf eine Notlandung machen. Das eigentliche Ziel des Flügers und der 144 Fluggäste wäre eigentlich Brindisi in Italien gewesen. Aber kurz nach dem Start hat es eine leichte Rauchentwicklung gegeben und die Maschine musste umkehren. Laut dem Sender WDR haben alle Passagiere das Flugzeug nach der Sicherheitslandung über eine mobile Stege verlassen. Zwei Fluggäste sind vorsorglich ins Spital gebracht worden. Der Grund für die Rauchentwicklung ist noch unklar und wird untersucht. Der Bundespräsident Guy Parmelin hat an der 81. UNO-Generalversammlung in New York eine Rede gehalten. In der hat er gesagt, dass das Vertrauen zwischen den Ländern kleiner geworden sei. Die Schweiz als Land der Berge und Täler habe gelernt, das, was die Trenne zu überwinden. Außerdem hat er gesagt, dass die Schweiz weiterhin wird Raum für den Austausch schaffen. Ein solcher Ort sei zum Beispiel Genf, weil er für alle Staaten zugänglich sei. In der Schweiz wird in 20 Fällen gegen internationale Online-Netzwerke ermittelt, die gezielt Kinder und Jugendliche quälen. Das hat das Bundesamt für Polizei, FEDPOL, nach Recherchen vom SRF und dem Tagesanzeiger bestätigt. Die Täter gaukeln auf Social Media zuerst eine Freundschaft oder Liebesbeziehung vor und sobald das Vertrauen aufgebaut ist, werden die Opfer unter Druck zu immer schwereren Handlungen genötigt. Zwei Drittel der Opfer der Fälle sind Mädchen und junge Frauen im Alter zwischen 12 und 18.
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1: Beisen oder nicht beisen? Das ist jetzt eine Frage. Gestern war Beisen, das habe ich gespürt. Jetzt die Frage heute, es luftet immer nach wie vor, aber kommt der Wind aus Nordosten, wie es Beisen macht?
4: Das ist mir so ein kalter Westwind.
1: Ein kalter Westwind! Das ist kein Beisen, da muss man genau sein. Ja.
4: Ganz genau. Und gleich, aber der Wind bekommst du es zu spüren. Es ist ein bisschen frischer für uns, auch wenn du den ganzen Tag die Sonne kannst geniessen, fühlt sich das irgendwie von der Temperatur her ein bisschen kälter an. Sonst aber 21 bis 23 Grad gibt es, also den freundlichen Herbsttag und dann sicher auch die nächsten Tage, wo so bleiben und vielleicht einen kalten Westwind spürst.
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1: In Bern sind schon Herbstferien da, dementsprechend auch ein bisschen ruhiger als in der Region Basel. Wobei, ja, eine Meldung genommen. A3 Richtung Luzern, zwischen Verzweigung Wiss und Basel Süd City. Stop and Go auf mehreren Abschnitten, dort also noch ein bisschen Geduld mitbringen.
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1: Dieses Morgenshow-Team, das zu 50% ziemlich aufgeregt ist, weil für mich heisst es morgen mal wieder Götti-Tag, Fiona.
4: Oh, schön. Darfst du sagen, was du geplant hast?
1: Oder ja, ich glaube, sie lässt nicht zu. Ich habe ein bisschen Respekt davor, wenn wir an einen Ort hergehen, wo es links und rechts so tönt. Und zwar im Wasserpark Rulantica.
4: Oh, echt? Ich bin noch nie gewesen.
1: Ich auch nicht.
4: Auf meiner Bucketlist. Oh Mann, da kann ich mitkommen.
1: Wenn ich das weiss, du da draussen hast mehr Erfahrung mit dem Umgang mit Kindern als ich, als Nicht-Vater, als Götti, wo man einfach ja, alle halbe Jahre mal ein bisschen glänzen kann mit der Aktion. Ein bisschen Respekt davor, was mich da alles erwartet.
4: Ja, ich wünsche dir viel Spass und Nerven und Freude.
1: Also Tipps wären, was Goals und No-Goals sind. Vor allem für die No-Goals interessieren mich 079-655-0854, wie wir mit diskutieren und auf die 20 ab müssen wir noch über unser Top-Thema vom heutigen Morgen, das wirklich Gemüter erhitzt. No-Goes im Zug müssen wir noch zusammen klären. Das macht

0: Energy zum kalendarischen Herbstanfang am 23. September. 20 ab 9 haben wir. Es ist ein Thema, das bewegt Fiona heute Morgen.
1: Das ja, ziemlich viel Nerven kostet am Morgen früh schon.
0: Ja, wegen unserer Rechtsfrage vor Wochen. Die Energy-Hörerin Nati hat sich gefragt, ob sie eigentlich die Füße auf den Sitz tun im ÖV.
1: Sie hat einfach keine Lust, gerade wieder dran zu nehmen. Darum hat sie gefunden, hey, brauche ich doch zwei Plätze heute Morgen.
0: Ja, Sarah Schlepp, unsere Anwältin, hat ihr dann gesagt, du, Nati, rechtlich gesehen, ziehst du oder kürzer?
1: Eigentlich nicht.
0: Weil es ist verboten, es kann Buß geben. Die Frage wiederum von Nati, die regt den Claudio auf.
2: Ja, Sali, das ist der Claudio. Du, die Dame, die da die Füße auf den Sitz hat, das ist einfach nur grusig. Ich frage mich, ob sie mit dem Düsenjet zur Kinderstube durch ist und keine Ziege bekommen hat. Ich meine, ich gehe auch nicht ins Restaurant oder irgendjemand Fremdem heim oder ins Büro und habe meine Flossen auf dem Tisch. Es ist einfach nur grusig. Und dass man da noch fragen kann, ob das gut ist oder nicht, ja, da frage ich mich schon. Die Eltern müssten sich mal überlegen, was sie da für eine Erziehung weitergeben haben.
0: Ja, auch nicht die richtige, scheinbar. Gehöre ich zwischen den Zielen raus. Von dort her sind wir auch auf No-Goes im ÖV gekommen. Und da hat es gerebelt via WhatsApp.
1: Zwei Sitze brauchen, Taschen drauf. Nicht fragen, ob frei ist. Leute, die stinken am Morgen früh.
0: Der junge Deutschmann hier, der bringt es auf den Punkt. Oder auf Punkt, das sind mehrere.
3: Wenn jemand seine Schuhe auszieht und die weißen Socken gar nicht mehr weiß sind, sondern schon total braun. Oder wenn jemand isst und dann am besten noch so richtig schön stinkende, hartgekochte Eier auspackt. Widerlich. Was mich stört im ÖV, auf jeden Fall, wenn jemand so richtig einparfümiert ist mit Deoma und den ganzen Bus vollqualmt damit und du quasi da gerade erstickst. Das finde ich auch ganz schlimm. No-Go.
0: Miriam, ist das?
4: Guten Morgen miteinander. Was mich extrem nervt, sind die Leute, die einfach irgendwie mit FaceTime oder mit Lautsprecher am Telefonieren sind in einer Lautstärke und du kommst irgendwie alles mit über und denkst so, okay, genau, ich wünsche euch allen einen schönen Tag. Tschüss.
0: Ja, wenn natürlich der Termin beim Proktolog vereinbarst im Bundesvollzug, ist das jetzt nicht das Beste.
1: Niedergebig.
0: Anständig sein zueinander, das ist glaube ich der Weise an dem Mittwochmorgen. 22 ab 9 Uhr, das ist Emily Sandé. Guten Morgen dir.
1: Guten Morgen.

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0: nach der Nelly Furtado wartet der Ed Sheeran hier bei Energy Hit Music Only auf die 19 Minuten, dann haben wir 10. Ist gleich mal Zeit, dass mein Sprachzentrum...
1: Ist das so geblockt, oder was?
0: Nein, irgendwie mein Sprachzentrum kommt nicht mehr hinten nach.
1: Hit Music Only, das war ein Mix. 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
0: Der Kandidat vom heutigen Songeratungsquiz hat Ricardo geheissen. Der hat die schwere Aufgabe gehabt, zum ersten Mal einen Song zu hören und müssen zu rätseln. Der Songausschnitt war ja, einmal mehr wieder mega kurz.
3: Ja.
1: Ja, das ist eine kurze Sache, gell?
3: Ja, aber ich glaube, ich möchte es probieren.
1: Ja, unbedingt.
3: Vom Kamera zu Hagiostem.
0: Das gehörst du hier raus?
3: Ja.
0: Ja, also komm, spulen wir an dieser Stelle her, weil...
1: Ja, absolut richtig.
0: Erst Schuss, erst Treffer.
3: Also super.
0: Sag stark, Ricardo.
1: Wow.
0: Hey, also das, weißt du, das haben wir selten, Ricardo, darum freuen wir uns jetzt
1: so. Hey.
3: Ich finde das super, weil ich habe das Lied ein paar Mal von abgelost. Ist auch viel Glatz im Radio Energy und ja, gerade rausgehört.
0: Vorbildlicher Hörer, also der Ricardo, der heute Morgen die 50 Franken Dosenbach-Gutschein hat abgeräumt. Das kannst du auch, bin ich davon überzeugt. Wenn du jetzt gehst, geh anmelden auf energy.ch und morgen mitspielst.
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0: Fiona, wir sagen merci.
1: Merci und hat mich gefreut und ade.
0: Bis morgen Morgen wieder ab der 5 Uhr. Wie geht jetzt noch schon wieder unser Slogan schon wieder bei diesem Sender hier?
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0: Hörst du einfach da? Oh.
1: Du musst ja auch mixen.
0: Ed Sheeran, Overpass Graffiti. Wir wünschen einen schönen Mittwoch.
1: Tschüss.

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0: Das ist deine Mittwoch mit Energy vom 23. September morgen.
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0: Aus dem Nachrichtenstudio der Mario Ross.
2: Der Bundespräsident Guy Parmelin hat an der 81. UNO-Generalversammlung in New York eine Rede gehalten. In der hat er gesagt, dass das Vertrauen zwischen den Ländern kleiner geworden sei. Die Schweiz als Land von den Bergen und Tälern habe gelernt, das, was die Trenne zu überwinden. Außerdem hat er gesagt, dass die Schweiz weiterhin wird Raum für den Austausch schaffen. Ein solcher Ort sei zum Beispiel Genf, weil er für alle Staaten zugänglich sei. In der Schweiz wird in 20 Fällen gegen internationale Online-Netzwerke ermittelt, die gezielt Kinder und Jugendliche quälen. Das hat das Bundesamt für Polizei, FEDPOL, nach Recherchen vom SRF und dem Tagesanzeiger bestätigt. Die Täter gaukeln auf Social Media zuerst eine Freundschaft oder Liebesbeziehung vor und sobald das Vertrauen aufgebaut ist, werden die Opfer unter Druck zu immer schwereren Handlungen genötigt. 2/3 der Opfer der Fälle sind Mädchen und junge Frauen im Alter zwischen 12 und 18. Die Finanzministerin Karin Keller-Sutter hat sich im Ständerat zum Bankengesetz geäussert. Laut ihr sei die Frage im Grundsatz einfach, wer soll die Risiken tragen, die eine Grossbank im Ausland eingeht? Die Aktionärinnen und Aktionäre der Bank oder auch Steuerzahlerinnen und Steuerzahler in der Schweiz? Der Vorschlag vom Bundesrat will, dass die Risiken nicht vom Staat getragen werden müssen. Laut ihm sei durch das die Wettbewerbsfähigkeit der UBS nicht gefördert.
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0: Heute offiziell der kalendarische Herbstanfang und der kommt sehr freundlich daher. Wir starten zwar noch frisch mit 12 Grad in der Mittwoch hinein, aber es ist sonnig. Es hat nur ein paar Wölkchen, die gegen Abend erst dazukommen, zwischen ziemlich blauen Himmel. 21 bis 23 Grad. Dazu ein bisschen Wind, der geht. Morgen am Donnerstag auch ein Mix aus Wolkenfeldern und Sonne. Bei Temperaturen von 21 bis 22 Grad. Und wenn wir weiter schauen auf den Freitag, Samstag, Sonntag, Montag, Dienstag, immer nur Sonnenpool.
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0: Es ist 2 Minuten nach der 10. Schicke liebe Grüße zu dir ins Auto. Stau hast in der Region Zürich-Aargau auf der A1 Richtung St. Gallen ab Dietikon bis an Gubristunnel. Nachher noch auf der Westumfahrung Richtung Wiedeke ab Braunau bis auf Wiedeke. Dann stocken es auf der A3 Richtung Basel ab Wood of North bis ans Limmattaler Kreuz. In der Region Basel Stop and Go auf der A3 Richtung Luzern ab der Verzweigung Wiese bis Basel Süd City, das auf mehreren Abschnitten. Ich wünsche dir eine gute Fahrt an dein Ziel.
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0: Wunderschön, so, wenn man herbstlich verwachen darf, am Morgen mit noch ein bisschen Nebel am Horizont und so. Und nachher einfach den ganzen Tag durch die Sonne scheint. Dazu hast du eingeschaltet auf Energy, was bedeutet, es gibt noch ein bisschen Schweizer Sound. In der nächsten halben Stunde für dich Hecht mit Mon Amour. Aber auch Carly Rae Jepsen ist mit dabei mit Call Me Maybe. Schön bist du auf Energy.
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0: Der Start für die Stunde macht alle Farben zusammen mit René Miller. Body Talk. Ich bin

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0: Routine Mittwoch mit Energy. Nico und Vince, Am I Wrong?
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0: Jetzt gerade haben wir 20 ab 10 hier auf Energy, an dem Mittwoch, wo wir immer Mission Mundart spielen. Falls du auch mal Lust hast, einen 50 Franken Gutschein vom Denner zu gewinnen, dann darfst du dich gerne anmelden auf energy.ch.
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0: Zwei Männer sind bei mir, der Linus und der Watzlaw. Hallo miteinander.
2: Hallo.
0: Hallo. Hey, ein 50 Franken Gutschein vom Denner gibt es für jemanden von euch beiden. Die Person, die besser Schweizerdeutsch kann oder sprich schneller. Das ist jetzt die Frage. He? Linus, was meinst du? Sind deine Chancen gut heute? Stehen die Sterne richtig?
2: Ich hoffe es jedenfalls. Also, ich glaube, kommt gut.
0: Okay, Watzlaw, wie siehst du es? Hast du das Gefühl, du kannst es schaffen und gewinnen gegen Linus heute?
2: Selbstverständlich.
0: Also, gut, das sind beide Siegen sicher. Ich würde sagen, wir legen los. Es gibt ein Wort auf Hochdeutsch von mir und ihr müsst das übersetzen auf Schweizerdeutsch. Die Person, die es weiss, den eigenen Namen schnell reinrufen. Ist das gut? Mhm. Ich suche das Wort ein Angeber.
2: Linus!
0: Es ist lang gegangen. Ich dachte, das sind ja noch da. Linus, erzähl.
2: Boah, ganz ehrlich, ich würde sagen, irgendwie kommt man da gerade als erstes ein Plageuri in den Kopf.
0: Das glaube ich jetzt nicht. Ein Plageuri, richtig! Linus! Sagt mir das so in der Ostschweiz? Im Dialekt nachher bist du Ostschweizer.
2: Ja, also Region St. Gallen rum ist es. Ich brauche halt häufiger mehr spaßeshalber eigentlich.
0: Okay. Also jetzt nimmt mich gleich noch Wunder, was meinst denn du, Watzlaw? Wie würden wir das sagen? Ein Angeber?
3: Ja, der Plageuri ist nicht schlecht.
0: Ist nicht schlecht, aber ich habe das im Fall noch nie vorher gehört. Also ja, mal, vielleicht habe ich schon mal gehört, dass jemand Plageuri gesagt hat, aber ich würde irgendwie sagen, so ein Blöffer, ein Blöffsack, ein Schauer.
3: Ja, das stimmt. Ja,
2: was ist denn der Englisch?
0: Ja, das ist dann wieder Englisch. Du hast recht. Weißt du, ich habe gedacht, die ganzen Elektroautofahrer oder die ÖV fahren und sich jetzt so denken, der Benzin ist teuer, das sind alles so Angeber, so Plageuris, oder?
2: Geil, das Plageuri, ja.
0: Gut, anyway, ein Paupti wäre sonst auch noch richtig gewesen. Gut, 50 Franken vom Denner gehen an Linus. Gratulieren.
3: Gratulieren.
2: Danke!
0: Das hat Freude, sehr schön. Hey, merci vielmals fürs Mitspielen und euch beiden einen schönen Mittwoch.
3: Danke vielmals.
0: Ciao miteinander. Tschüss, tschüss.
3: Tschüss, ciao, Laura.
2: Ciao.
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ist Sarah Larsson mit Memory Lane auf Energy. Jetzt gleich haben wir es 10:45. Und es ist Mittwoch. Mittwoch, ich nenne ja gerne den Mimimi-Mittwoch, wo einem vieles vielleicht aufregt oder ein bisschen Grund zum Mützeln und so. Lass, du kennst das sicher. Manchmal gibt es auch so Tage im Büro, im Geschäft, wo auch immer auf der Arbeit du bist, wo du so denkst, so, hör mal auf, ey, wo einer dich zulabert und du denkst so, ach, mal gar nicht mehr hören. Du kannst nicht einfach mal ruhig sein, oder? Wo dich einfach so richtig aufregt, wo du merkst so, willst du am liebsten sagen, jetzt hätt doch mal das Maul, auf Deutsch gesagt, oder? Falls du heute so einen Tag hast, so einen Moment gehabt hast, dann ist jetzt dieser Song für dich, weil wer kann das besser sagen als Black Eyed Peas mit Shut.

0: Mit Get On Sia, deinen Vormittag mit Energy und The Flames.
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0: Im Nachrichtenstudio, der Mario Ross.
2: In der Schweiz wird in 20 Fällen gegen internationale Online-Netzwerke ermittelt, die gezielt Kinder und Jugendliche quälen. Das hat das Bundesamt für Polizei, FEDPOL, nach Recherchen vom SRF und dem Tagesanzeiger bestätigt. Die Täter gaukeln auf Social Media zuerst eine Freundschaft oder Liebesbeziehung vor und sobald das Vertrauen aufgebaut ist, werden die Opfer unter Druck zu immer schwereren Handlungen genötigt. Zwei Drittel der Opfer der Fälle sind Mädchen und junge Frauen im Alter zwischen 12 und 18. Die Finanzministerin Karin Keller-Sutter hat sich im Ständerat zum Bankengesetz geäussert. Laut ihr sei die Frage im Grundsatz einfach, wer soll die Risiken tragen, die eine Grossbank im Ausland eingeht? Die Aktionärinnen und Aktionäre der Bank oder auch Steuerzahlerinnen und Steuerzahler in der Schweiz? Der Vorschlag vom Bundesrat will, dass die Risiken nicht vom Staat getragen werden müssen. Laut ihm sei durch das die Wettbewerbsfähigkeit der UBS nicht gefördert. Der Hafen zu Basel leidet unter strengen Visa-Regeln. Das zeigt ihr Jahresbericht von 2025. 500 Schiffsankünfte sind noch vor der Ankunft storniert worden. Das, weil häufig die Mehrheit vom Schiffspersonal kein gültiges Arbeitsvisum für die Schweiz hat. Statt Basel sind die Schiffe darum im angrenzenden Frankreich und Deutschland parkieren. Zusammen mit dem Staat und der Branche ist jetzt eine Lösung ausgeschafft worden, dass wenn der Arbeitgeber aus der EU kommt, auch Drittstaatenpersonal für maximal 8 Tage zu Basel im Hafen darf arbeiten.
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0: Ein wunderbarer Mittwoch gibt es heute perfekt zum kalendarischen Herbstanfang. Die Sonne scheint. Wir haben ganz, ganz wenig Wölkchen eher gegen oben, wo ein paar Schleierwolken dazukommen. Es bleibt trocken, geht ein leichter Wind bei 21 bis 23 Grad. Morgen am Donnerstag ein Mix aus Wolkenfeldern und Sonne, 21 bis 22 Grad. Am Freitag und am Samstag am Morgen zum Teil noch ein bisschen neblig. Nachher gibt es aber auch viele Sonnenstrahlen mit ein paar höheren Wolken, 22 bis 25 Grad.
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0: 3 ab 11 haben wir es und Stau geht es in der Region Zürich-Aargau auf der A1 Richtung St. Gallen, ab Dietikon bis an den Gubristunnel, sowie bei der Westumfahrung Richtung Wiedeken, ab Braunau bis auf Wiedeken. Dann haben wir Stau in der Region Zentralschweiz auf der A2 Richtung Gotthard, ab Quinto bis Airolo. 1 Kilometer, das heisst 10 Minuten, die du verlierst, das geht ja noch. Wünsche dir viel Geduld, eine gute und sichere Fahrt.
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0: So, es ist wahnsinnig schön, wenn man so ein bisschen den Wetterradar anschaut. Da braucht man so Musik eigentlich gar nicht. Sun will shine, Robin Schulz und Tom Walker, definitiv. Die Sonne scheint und zwar einfach noch eine ganze Woche weiter. Das sieht super aus und wir sagen, so nehmen wir den Herbst, oder?
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0: Ich bin Laura Kürbisch, begleite dich auf Energy heute bis um 3 Uhr. Schön, bist du mit dabei. Merci.

0: Charlie XCX mit SS26. 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
0: 20.11 Uhr haben wir es. Zeit für positiv.
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0: Du kennst das sicher, oder? Vielleicht ist dir ja letzte Nacht so gegangen, dass du nicht gut geschlafen hast. Manchmal hat man 1000 Gedanken im Kopf, kann nicht hinpfusen, dreht sich 100 Mal links, rechts. Ah, zum Glück haben wir bei uns aus der News-Redaktion den Mario Ross. Er hat nämlich einen Trick gefunden, wie man gut einschlafen kann.
4: Ja genau, und zwar kommt der Trick vom Andrew Huberman. Er ist Neurowissenschaftler und Professor an der Medizinischen Universität Stanford. Und kannst du vielleicht gerade mal ausprobieren. Also die Auto fahren lieber nicht, aber
0: okay,
4: du Laura.
0: Ich probiere es aus, also erzähl.
4: Er macht nämlich die Augen zu und bewegt es dann langsam zuerst auf die eine Seite und dann auf die andere.
0: Also wie Augen verdrehen, oder was?
4: Genau,
0: also
4: aber mit zu einem Augenlider.
0: Ja, sie sind zu.
4: Yes.
0: Hast du das gemacht? Nach links, nach rechts, oder was?
4: Genau. Und okay. Jetzt noch auf und ab schauen. Dann lässt er die Augen einmal gegen und einmal im Uhrzeigersinn kreisen. Das ist gar nicht mal so einfach, gell?
0: Nein, das ist also wirklich noch komisch, irgendwie, so wenn die Augen zu sind. Okay, habe ich gemacht, bin noch wach.
4: Und jetzt richtest du den Blick in Richtung Nase, aber immer noch mit zu den Augen und schnaufst langsam aus. Und diese Abfolge macht er jetzt 2 bis 3 Mal hintereinander. Und dann kommt er ab ins Traumland. Aber du siehst noch nicht so müde aus, muss ich jetzt ehrlich sagen.
0: Weil ich einfach weiss, ich darf jetzt ja nicht müde werden. Wenn du die Augen aufmachst, bist du schon so ein bisschen wie erschlagen. Hui! Hey, und das soll wirklich helfen. Also wenn man merkt im Bett, man kann nicht einschlafen, sich 100 Mal wälzt und so, einfach diese Übung 2-3 Mal machen und dann pfust man tipptopp im Schlaraffenland, oder wie?
4: Bestenfalls schon, genau. Also er sagt auch, wenn man viel Stress hat, funktioniert es auch nicht und es kommt auch auf den Mensch drauf an. Aber der Sinn von der Sache ist eigentlich, dass die monotone Aufgabe soll dein Hirn einfach ablenken und vom Überlegen ablenken.
0: Obwohl du am Überlegen bist, weißt du?
4: Genau.
0: Sehr gut. Also, falls du wieder nicht einschlafen kannst, heute am Abend oder so, dann weisst du jetzt Bescheid. Einfach mal kurz tief durchschnaufen und die Übung machen und dann kommt es vielleicht gut.
4: Ja, und sonst nützt es nichts, so schadet es nichts.
0: Genau.
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0: Katy Perry mit Band-Aids. 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
0: Herrliches Wetter haben wir. Wirklich schön herbstlich. Am Morgen und oben richtig kalt und den Tag durch schön warm und angenehm. Viel Sonnenstrahlen dürfen wir geniessen. Ein leichter Wind geht heute noch. Und die Wölkchen, die kommen erst am Abend dazu. Also blauer Himmel. 21 bis 23 Grad. Morgen am Donnerstag gibt es einen Mix aus Wolkenfeldern und Sonne. Bei auch bis zu 22 Grad. Und wenn wir weiter schauen, Freitag, Samstag, Sonntag, Montag, Dienstag, Mittwoch. Immer schön, kein Regen in Sicht, ein Mix aus Sonne und Wolken an allen Tagen.
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0: Kurz nach der halben 12 haben wir es und da gibt es eine Gefahrenmeldung von der A3 Richtung Basel an Brugg bis an Habsburg-Tunnel. Besteht Gefahr wegen Aquaplaning, Wasser auf der Fahrbahn. Wer auch immer Wasser verloren hat, regnet uns nämlich nicht. Aber Achtung, A3 ab Brugg bis Habsburg-Tunnel, Aquaplaning Gefahr wegen Wasser auf der Fahrbahn. Region Zürich-Aargau haben wir Stau auf der A1 Richtung St. Gallen, ab Dietikon bis an Gubrisch-Tunnel, dann bei der Westumfahrung Richtung Wiedike, ab Braunau bis auf Wiedike. Stop and go auf der A3 Richtung Basel, ab Urdorf Nord bis ans Limmataler Kreuz und auf der A1L-Verzweigung Zürich-Ost Richtung Letten, ab Zürich-Ost bis an Milchbucktunnel. Stocken tut es auch in der Region Basel auf der A18, der Verzweigung Hagnau Richtung Grellingen, ab Muttenz bis Rheinach Nord. Region Zentralschweiz hast 1 Kilometer Stau bis jetzt auf der A2 Richtung Gotthard, ab Quinto bis Airolo, heisst ein Zeitverlust von 10 Minuten. Ich wünsche dir eine gute Fahrt.
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0: 20 vor 12 Uhr, das ist Energy, die Mittwoch, 23. September. Und jetzt eine ganz wichtige Frage. Für alle die schon älter sind, die können das vielleicht ignorieren oder vielleicht gleich zuhören, könnte auch für euch spannend sein. Und für alle die jetzt mittendrin sind, oder die wichtigste Frage, willst du einmal Kind haben, ja oder nein? Hä? Man kennt es, oder? Eltern, die vielleicht langsam anfangen zu stressen, je nachdem, in welchem Alter man ist. Und warum reden wir darüber? Ja, das machen wir heute in Zusammenhang mit einem Film.
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0: Es gibt nämlich einen neuen Film, der heisst «Babies», wird am Zürich Filmfestival vorgestellt. Übrigens Gala Europa Premiere diesen Sonntag. In Anwesenheit von der Filmregisseurin Lauren Miller-Rogan und von der Hauptdarstellerin Anna Kendrick. Mit dabei, leider nicht vor Ort am Sonntag in Zürich, aber auch eine Starbesetzung Seth Rogen. Seth Rogen ist ein Schauspieler und seine Frau ist eben die Regisseurin. Lauren Miller-Rogan. Und der Film heisst «Babies». Es geht um das Thema, oder? Ja, will man mal Kind? Ja oder nein? Annie und Aaron heissen die im Film, die lang zusammen sind, glücklich und gegenseitig sich aber die Frage nie gestellt haben, ob sie mal Kind wollen oder nicht. Die Kollegin hat dann sich getrennt von einem Mann und gefunden, hey, ich brauche eine Wohnung, wo soll ich hin? Mit meiner Tochter und ist dann zu diesen zwei heimgegangen. Und jetzt sind sie mal hautnah mit dem konfrontiert, mit dem Thema, wie das ist, ein Kind grossziehen. Und sie merken, wie sich's anfühlt, wenn man ein Kind muss grossziehen. Jetzt ist die Frage nicht mehr um, wenn wir Kind, sondern vermissen wir etwas in unserem Leben? Oder ist das Leben, das wir haben, genau das, was wir wollen? Irgendwie ein Thema, wo ich weiss auch nicht, Wellen schlägt. Zumindest bei mir ist das so, mit 31, meine Mami sagt seit Jahren, wann gibt es bei dir mal Kind? Und ich sage immer, ich weiss es nicht. Ob ich das will, ich weiss es nicht. Und darum, sehr, sehr ein cooler Film, der jetzt eben die Europa-Premiere feiert hier in Zürich. Und wir haben Tickets parat. Wenn du jetzt sagst, hey, du willst mit dabei sein bei dieser Europa-Premiere, vom Film «Babies» in Anwesenheit von der Regisseurin Lauren Miller-Rogan und der Schauspielerin Anna Kendrick, kannst du jetzt melden mit dem Stichwort «Babies».
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0: Für einmal zwei Tickets. Kongresshaus Zürich, das Sonntag.
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0: Deine Mittwoch, 23. September mit Energy, wo wir wieder guten Sound parat haben. Für die 12 Stunden Coldplay sind mit dabei mit a Sky Full of Stars. Und den goldenen Herbst zelebrieren tun wir mit dem Calvin Harris mit Summer. Nochmal kurz ein bisschen Revue passieren lassen und auch der gute Mann, der es momentan nicht so einfach hat. Ein kleiner Rampenlicht steht wegen dem Macklemore-Skandal. Gestern oben auf der Bühne noch in Tränen ausgebrochen. Bei uns am Radio läuft er weiter. Ed Sheeran, Bad Habits. Für dich nach der 12.
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0: Ein Update gibt es von Mario Ross.
2: Die Schweizer Grossbank UBS soll für ihre Beteiligungen im Ausland in Zukunft mehr Geld für Krisen auf die Seite legen müssen. Das hat der Ständerat heute entschieden. So sollen Bankenkrisen wie der Untergang von der Credit Suisse verhindert werden. Konkret heisst das, dass sie die Beteiligungen an ausländischen Tochtergesellschaften mit 90% Eigenkapital unterlegen müssen. Das ist doppelt so viel wie heute. Als nächstes beratet dann der Nationalrat darüber. Der Hafen zu Basel leidet unter strengen Visa-Regeln. Das zeigt ihr Jahresbericht von 2025. 500 Schiffsankünfte sind noch vor der Ankunft storniert worden. Das, weil häufig die Mehrheit vom Schiffspersonal kein gültiges Arbeitsvisum für die Schweiz hat. Statt Basel sind die Schiffe darum im angrenzenden Frankreich und Deutschland parkieren. Zusammen mit dem Staat und der Branche ist jetzt eine Lösung ausgeschafft worden, dass, wenn der Arbeitgeber aus der EU kommt, auch Drittstaatenpersonal für maximal 8 Tage zu Basel im Hafen arbeiten. Nach umfangreichen Ermittlungen zu einem mutmaßlichen Sexualdelikt vom Juni 2025 in Bern hat die Staatsanwaltschaft 3 erwachsene Männer angeklagt. Sie sollen eine Frau misshandelt haben. Als möglicher Tatvorwurf steht auch eine Vergewaltigung im Raum. Die 3 Beschuldigten im Alter von 16 bis 21 sitzen momentan in Haft. 3 von den 4 Beschuldigten sind laut der Polizei volljährig und geben die Tat teilweise zu. Wann der Prozess wird sein, ist noch offen.
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0: Ein wunderbares Herbstwetter dürfen wir geniessen. Heute perfekt zum kalendarischen Herbstanfangsstart. Nein, es sieht wirklich super aus. Die nächsten Tage kann ich viel mehr sagen als Mix aus Sonne und Wolken. Auch heute am Mittwoch, wo noch ein leichter Wind geht. Super zum Mittag draussen geniessen. 21 bis 23 Grad.
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0: Es ist 2 ab 12 Uhr und wir haben Gegenstände auf der Fahrbahn. Darum aufpassen auf der A2 Richtung Luzern ab Reiden bis auf Dagmersellen. Dann auch Achtung auf der A3 Richtung Basel ab Bruck bis an Habsburg-Tunnel, weil es dort Wasser auf der Fahrbahn hat. Aquaplaning gefahren. Region Zürich-Aargau stehst auf der A1 Richtung St. Gallen ab dem Limmataler Kreuz bis an Gubrist-Tunnel und bei der Westumfahrung Richtung Wiedike ab Braunau bis auf Wiedike. In der Region Bern-Mittelland haben wir einen Unfall gehabt, darum Stau auf der A1 Richtung Zürich, ab Kriegstetten bis zu der Verzweigung Lauterbach. Der rechte Fahrstreifen ist blockiert. In der Region Zentralschweiz hast du 2 km Stau auf der A2 Chiasso Richtung Gotthard, ab Quinto bis Airolo. Stehst 20 Minuten, die Einfahrt in Airolo, die ist zu. Eine gute und sichere Fahrt als Ziel wünscht dir.
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0: Deine Mittwoch mit Energy. Ich wünsche dir einen guten. Mein Name ist Laura Kürbisch. Salü!
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0: Diana Spyro heißt sie mit Material Lover.
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2: Einen guten Mittag, jetzt gerade haben wir es 20 ab 12 Uhr und ich freue mich schon wieder, jetzt im Herbst mit meinem Hund durch den Wald zu laufen. Gell? So tönt das denn? Mit all diesen Blättern, die am Boden liegen, mit dem Laub. Oh, der Herbst, irgendwie schon eine herrliche Jahreszeit, wie ich finde. Oder Maroni, Pumpkin Spice Latte oder einfach nur 1-2 Kerzen mehr in der Wohnung. Wie auch immer, ein bisschen schön gemütlich sich machen und mal völlig ohne schlechtes Gewissen auf dem Sofa chillen. Heute ist nämlich der astronomische bzw. der kalendarische Herbstanfang. Auf was freut sich die Energy Community am meisten?
3: Ich freue mich am meisten auf die Herbstoutfits und einfach wieder zuhause im Bett in der warm mit Decke und Film schauen.
4: Ich freue mich einfach auf die Jahreszeit und man kann wieder Jacke anziehen und es gibt Halloween. Man kann zu Hause sitzen mit Freunden und ja, es ist nicht mehr ganz so heiß. Ja, auf das freue ich mich mega.
5: Ich freue mich auf den Herbst, weil dann kann man im Wald spazieren, wenn so Blätter runterfallen und es sieht alles so schön aus. So. Also herbstlich freue ich mich mega.
6: Ich freue mich am meisten mit bequemen, warmen Kleidern rumzulaufen und am Abend dann mit einem warmen Tee bequem, ohne schlechtes Gewissen Fernsehen zu schauen.
2: Ja, so, dass am Morgen und am Abend recht frisch ist und du keinen Plan hast, was du anlegen sollst, weil am Nachmittag ist es ja 23 bis 25 Grad, oder? Das ist gerade noch ein bisschen challenging. Und wenn du in die Läden gehst, posten, oder? Siehst am Anfang, wenn du reinkommst, gehen wieder die x verschiedenen Arten von Kürbis. Ich musste gestern zuschlagen und gerade musste Kürbissuppe machen. Aber es gibt jemanden, der etwas dagegen hat, der sagt, nein, Moment, stopp, der Sommer ist noch nicht ganz vorbei, weil am Wochenende wird es im Fall nochmal um die 27 Grad. Darum, wer jetzt zulässt und sagt, ich will noch nicht, dass der Sommer vorbei ist. Hey, easy, das Wochenende wartet noch mit guten Temperaturen und der Calvin Harris wartet auch.
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0: Soll ich jetzt sparen oder investieren?
1: Wie viel brauche ich für eine Hypothek?
2: Sollte ich auch mal etwas auf die Seite legen.
3: ETF? WTF? Was ist das überhaupt?
0: Hey, was ist das überhaupt?
2: Mach ich
4: wie viel soll ich
2: Plan?
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0: 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Halb eins, das ist Energy, deinen Mittag mit uns.
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0: Das war etwas früh. Ein goldiger Herbst ist das. Nein, herrlich. Wirklich, wenn du so die Aussichten anschaust für die nächsten paar Tage. Immer am Morgen super kalt, neblig zum Teil, aber nachher gibt es einen Mix aus Sonne und Wolken. Heute sogar fast nur Sonne. Ziemlich blauer Himmel, den wir haben, bei 21 bis 23 Grad. Morgen am Donnerstag, am Freitag, am Samstag, am Sonntag machen wir einfach Copy-Paste so weiter. Ein Mix aus Sonne und Wolken.
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0: Eine Minute über den halben Eis haben wir es. Schicken liebe Grüße dir ins Auto und sagt dir, wo du im Stau stehst in der Region Zürich-Aargau. Bei der Westumfahrung Richtung Wiedike ab Braunau bis auf Wiedike. In der Region Bern-Mittelland haben wir einen Unfall gehabt, darum Stau auf der A1 Richtung Zürich ab Kirchberg bis zu der Verzweigung Lauterbach. Der rechte Fahrstreifen ist blockiert, verlierst etwa eine halbe Stunde. In der Region Zentralschweiz ein Zeitverlust von 30 Minuten auf der A2 Richtung Gotthard ab Quinto bis Airolo. 3 km Stau. Die Einfahrt in Airolo ist zu. Ich wünsche dir ein gutes Ankommen an deinem Ziel.
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Ein alter Song, aber immer noch gut. Lady Gaga mit Paparazzi. Jetzt geht 20 vor 1 auf Energy. Und der nächste Song, der auf uns wartet in der Pipeline, richtet sich an dich. Falls du dich gerade verliebt hast in die richtige Person zur falschen Zeit, gibt es denn überhaupt die richtige Zeit? Ich weiss auch nicht. Manchmal hat man vielleicht eine Beziehung, ein Ende hinter sich und dann trennt man sich und so. Und dann sagt man, jetzt will ich erst mal 2 Jahre Single sein. Aber wieso eigentlich? Vielleicht lernt man in diesen 2 Jahren jemanden kennen, der es einfach mega gut passt. Und dann spielt halt das Leben einfach, wie es gerade spielt, oder? Und dann sollte man das riskieren, auch wenn man dann vielleicht wieder verletzt wird. So ist es doch halt in der Liebe amigs, ein Auf und ein Ab. Genau um das geht es in diesem Song von James Arthur, Blindside. In die richtige Person verlieben zur falschen Zeit. Das ist er.

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0: Das ist dein Start in Nachmittag mit Dua Lipa, Don't Start Now und Energy.
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0: Mit dem Update von Mario Ross.
2: Der Hafen zu Basel leidet unter strengen Visa-Regeln. Das zeigt ihr Jahresbericht von 2025. 500 Schiffsankünfte sind noch vor der Ankunft storniert worden. Das, weil häufig die Mehrheit vom Schiffspersonal kein gültiges Arbeitsvisum für die Schweiz hat. Statt Basel sind die Schiffe darum im angrenzenden Frankreich und Deutschland parkieren. Zusammen mit dem Staat und der Branche ist jetzt eine Lösung ausgeschafft worden, dass, wenn der Arbeitgeber aus der EU kommt, auch Drittstaatenpersonal für maximal 8 Tage zu Basel im Hafen arbeiten darf. Die Schweizer Grossbank UBS soll für ihre Beteiligung im Ausland in Zukunft mehr Geld für Krisen auf die Seite legen müssen. Das hat der Ständerat heute entschieden. So sollen Bankenkrisen wie der Untergang von der Credit Suisse verhindert werden. Konkret heisst das, dass sie die Beteiligungen an ausländischen Tochtergesellschaften mit 90% Eigenkapital unterlegen müssen. Das ist doppelt so viel wie heute. Als nächstes beratet dann der Nationalrat darüber. Nach umfangreichen Ermittlungen zu einem mutmaßlichen Sexualdelikt vom Juni 2025 in Bern hat die Staatsanwaltschaft 3 erwachsene Männer angeklagt. Sie sollen eine Frau misshandelt haben. Als möglicher Tatvorwurf steht auch eine Vergewaltigung im Raum. Die 3 Beschuldigten im Alter von 16 bis 21 sitzen momentan in Haft. 3 von den 4 Beschuldigten sind laut der Polizei volljährig und geben die Tat teilweise zu. Wann der Prozess wird sein, ist noch offen.
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0: Wunderschönes Herbstwetter, das wir geniessen heute am Mittwoch, morgen am Donnerstag, dann am Freitag, am Samstag, am Sonntag. An allen Tagen gibt es einen schönen Mix aus Sonne und Wolken. Die Temperaturen sind heute bei 21 bis 23 Grad. Dazu geht ein leichter Wind. Morgen am Donnerstag dann haben wir um die 22 Grad und am Wochenende gibt es sogar um die 25.
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0: 2 Minuten nach der 1 haben wir es. Ich sage dir, wo du anstehen in der Region Bern-Mittelland. Auf der A1 Richtung Zürich, ab Kirchberg bis Wangen an der Aare haben wir einen Unfall gehabt. Darum verlierst du dort etwa 15 Minuten. In der Region Zentralschweiz haben wir 3 Kilometer Stau auf der A2 Richtung Gotthard. Ab Quinto bis Airolo heisst ein Zeitverlust von einer halben Stunde. Dann hat es einen Unfall gegeben auf dieser Strecke ab Quinto bis Astal-Vedro-Tunnel. Darum dort Verkehrsbehinderungen. In der Gegenrichtung haben wir 1 Kilometer Stau ab Wasser bis Göschene, heisst 10 Minuten, die du verlierst. Ich wünsche dir eine gute und sichere Fahrt ans Ziel.
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0: Deine Nachmittag mit Energy. Herzlich willkommen bei uns, wo sich unser Energy-Hörer Jimmy gemolden hat und gesagt hat, der Herbst ist einfach schön, gell?
4: Also ich freue mich aussinnig im Herbst zu wandern. Es ist viel angenehmer und durch die bunte Blätter ist es auch viel schöner.
0: Ja, zum Wandern herrliches Wetter. Also wirklich jetzt im Herbst nochmal aufsaugen, geniessen, Sonne tanken und zusammen starten in den Nachmittag, du und ich. 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
0: Ich habe Freude, dass du eingeschaltet hast. Deinen Nachmittag mit Energy und dem Julex Wollensee-Problem. Mein Name ist Laura Kürbisch. Schön, bist du da.

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1: Zwei Männer sind bei mir, der Linus und der Watzlaw. Hallo miteinander.
2: Hallo.
1: Hallo. Hey, einen 50 Franken Gutschein vom Denner gibt es für jemanden von euch beiden. Die Person, die besser Schweizerdeutsch kann oder sprich schneller. Das ist jetzt die Frage. He? Linus, was meinst du? Sind deine Chancen gut heute? Stehen die Sterne richtig?
2: Ich hoffe es jedenfalls. Also, ich glaube, kommt gut.
1: Okay, Watzlaw, wie siehst du es? Hast du das Gefühl, du kannst es schaffen und gewinnen gegen Linus heute?
2: Selbstverständlich.
1: Also, gut, da sind beide Siege sicher. Ich würde sagen, wir legen los. Es gibt ein Wort auf Hochdeutsch von mir und ihr müsst das übersetzen auf Schweizerdeutsch. Die Person, die es weiss, den eigenen Namen schnell reinrufen. Ist das gut? Mhm. Ich suche das Wort ein Angeber.
2: Linus!
1: Es ist lang gegangen. Ich dachte, sind wir noch da. Linus, erzähl.
2: Boah, ganz ehrlich, ich würde sagen, irgendwie kommt mir da gerade als erstes ein Plageuri in den Kopf.
1: Das glaube ich jetzt nicht. Ein Plageuri, richtig! Linus! Sagt mir das so in der Ostschweiz? Im Dialekt nachher bist du Ostschweizer.
2: Ja, also Region St. Gallen rum ist das. Ich brauche halt häufiger mehr spaßeshalber eigentlich.
1: Okay. Also es nimmt mich gleich noch Wunder, was meinst denn du, was glaubst? Wie würden wir das sagen? Ein Angeber?
3: Ja, der Plagöri ist nicht schlecht.
1: Ist nicht schlecht, aber ich habe das im Fall noch nie vorher gehört. Also ja, mal, vielleicht habe ich schon mal gehört, dass jemand Plagöri gesagt hat, aber ich würde irgendwie sagen, so ein Blöffer, ein Blöffsack, ein Schauer.
3: Ja, das stimmt. Ja,
2: aber weißt du, der Englisch?
1: Ja, das ist dann wieder Englisch. Du hast recht. Weißt du, ich habe gedacht, die ganzen Elektroautofahrer oder die ÖV fahren und sich jetzt so denken, der Benzin ist teuer, das sind alles so Angeber, so Plagöris, oder?
2: Keine Plagöri, ja.
1: Gut, anyway, ein Paupti wäre sonst auch noch richtig gewesen. Gut, 50 Franken vom Denner gehen an Linus. Gratulieren.
3: Gratulieren.
2: Danke.
1: Das hat Freude, sehr schön. Hey, merci vielmals fürs Mitspielen und euch beiden einen schönen Mittwoch.
3: Danke vielmals.
1: Ciao miteinander. Tschüss, tschüss.
3: Ciao, Laura.
2: Ciao.
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0: Post Malone mit Chemical, das ist Energy, deine Mittwoch mit uns am 20 vor 2, wo du jetzt Ohren spitzen musst und Handy ready haben.
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0: 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Zusammen mit den Austies. 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

0: Republic mit Sunshine. Das ist dein Nachmittag mit Energy.
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0: Im Nachrichtenstudio heute am Nachmittag der Luzi Fricker.
2: Schweizerinnen und Schweizer zügeln in ihrem Leben durchschnittlich 5-mal. Das zeigt eine Umfrage vom Immobilienportal New Home. Die Hauptgründe für einen Zügelten ist der Kauf eines Eigenheims oder eine Veränderung der Familiensituation. Überraschend ist, trotz der angespannten Situation auf dem Wohnungsmarkt findet fast jede zweite Person ihr neues Zuhause innerhalb von 3 Monaten. Nach umfangreichen Ermittlungen zu einem mutmaßlichen Sexualdelikt vom Juni 2025 zu Bern hat die Staatsanwaltschaft 3 erwachsene Männer angeklagt. Sie sollen eine Frau misshandelt haben. Als möglicher Tatvorwurf steht auch eine Vergewaltigung im Raum. Die 3 Beschuldigten im Alter von 16 bis 21 sitzen momentan in Haft. 3 von den 4 Beschuldigten sind laut der Polizei volljährig und geben die Tat teilweise zu. Wie der Prozess wird sein, ist noch offen. Nach seinem Geständnis vom gefälschten Covid-Zertifikat meldet sich der Nazi-Captain Granit Xhaka mit einer Dankesbotschaft vom Strand. Mit einem Bild von sich an der nordenglischen Küste schreibt der Granit Xhaka auf Instagram, er danke allen für die vielen Nachrichten und Unterstützung. Von zahlreichen Nazi-Kollegen, wie zum Beispiel von Breel Embolo oder Ricardo Rodriguez, gibt es in den Kommentarspalten Support für Granit Xhaka, der während der Nazi-Pause bis im Club Sunderland ist geblieben.
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0: Die Sonne scheint heute Morgen und am Wochenende und anfangs nächste Woche sieht es auch super aus. Es gibt einen Mix aus Sonne und Wolken. 21 bis 23 Grad messen wir heute Nachmittag. Wenig Wind. Erst am Abend gibt es ein paar Schleierwolken, die dazu kommen. Morgen am Donnerstag auch ein Mix aus Wolkenfeldern und Sonne bei bis zu 22 Grad. Und eben, es bleibt trocken die ganzen nächsten Tage.
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0: Es ist 3:03 und wir haben Stau in der Region Bern-Mittelland auf der A1 Richtung Zürich. Ab Kriegstätte bis auf Önsigen verlierst du etwa eine Viertelstunde. In der Region Zentralschweiz stehst du auf der A2 Richtung Gotthard. Ab Quinto bis Airolo hast 4 km Stau, bedeutet 40 Minuten Zeitverlust. Wegen einem Unfall stehst du auf der A2 Richtung Basel. Ab dem Schlundtunnel bis Emmen-Süd gibt es eine Fahrbahnverengung. Du verlierst 20 Minuten mindestens. Auf der A2 Richtung Gotthard ab Wasser bis Göschene 1 Kilometer Stau heisst bis jetzt ein Zeitverlust von 10 Minuten. Viel Geduld dir und ein gutes und sicheres Ankommen an deinem Ziel.
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0: Den Mittwochnachmittag mit Sound, wo wir erst gerade vor kurzem noch live gehört haben am Energy Air. Neue Musik von Take That und Michael Patrick Kelly mit Feel My Love gibt's noch für dich bei 5 am Stück. Aber der Start macht Tiffany Aries, auch sie ist mit dabei gewesen auf der Luzerner Allmend mit ihrem Song Vertigo. Schönen Nachmittag, schön bist du da.
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0: For Take That und Michael Patrick Kelly, Feel My Love.
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0: Das ist die Nachmittag um 20 ab 2.
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0: 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Und zwar für den Film Babies. Babies mit Hollywood-Star Anna Kendrick und Seth Rogen. Und jetzt musst du hören, es gibt am Sonntag Tickets zum Gewinnen hier bei uns auf Energy für Gala-Premiere, die Europa-Premiere vom Film Babies mit der Filmregisseurin Lauren Miller Rogen, übrigens die Frau von Seth Rogen, und mit der Anna Kendrick vor Ort live mit dabei. Hollywood-Stars in Zürich und du kannst da sein. Und es ist ein cooler Film, weil es geht um eine der wichtigsten Fragen im Leben, die du sicher kennst, schon gehört hast oder irgendwann, wenn du genug alt bist, hören wirst. Wann gibt es endlich Kind bei euch? Ja, die grosse Frage, ob man überhaupt Kind möchte. Es geht nämlich im Film, wo Anna und Seth miteinander Hauptrollen spielen als Annie und Aaron, die schon länger zusammen sind, um den Kinderwunsch. Sie sind glücklich, haben sich aber eben gegenseitig die Frage bis heute nicht beantwortet, ob sie jemals Kind haben möchten. Die Kollegin von ihnen hat sich jetzt vom Mann getrennt und zieht einfach unverhofft spontan bei diesen zwei zu Hause ein. Ungewollt kommen sie das ältere Sein hautnah mit über. Schlaflose Nächte, Chaos und all die Momente, die dich niemand darauf vorbereiten kann. Jetzt merken sie, wie es sich anfühlen könnte, ein Kind grossziehen. Jetzt ist die Frage nicht mehr, wenn wir Kind, sondern vermissen wir etwas in unserem Leben? Oder ist das Leben, das wir jetzt haben, genau das, was wir möchten? Der Film Babies gibt noch keinen Trailer dazu, darum kann ich da leider nicht schon irgendwelche Tönchen abspielen oder so. Aber der wird vorgestellt jetzt eben in Zürich an der Europa-Premiere diesen Sonntag zusammen mit Hollywood-Star Anna Kendrick und mit der Filmregisseurin Lauren Miller Rogen vor Ort. Du kannst mit dabei sein. Stichwort Babies jetzt via WhatsApp.
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Bruno Mars mit Grenade. 8 Minuten über den 2:30 haben wir es und vielleicht bist du gerade genau an diesem Punkt in der Woche. Das Wochenende ist noch nicht wirklich in Sicht. Der Montag ist zum Glück schon ein Zeitchen weiter weg und trotzdem denkst du so, komm, da geht noch etwas. Und manchmal brauchst du dafür gar keinen grossen Plan. Manchmal ist es einfach das Gefühl tief in dir innen. Das Kleine, ich mache weiter. Auch wenn du dich selber schon mal ausbremst hast. Auch wenn du gezweifelt hast oder Sachen nicht so gelaufen sind, wie es dir vorgestellt hast. Genau darum geht es nämlich im nächsten Song. Um die Kraft, die man nicht unbedingt erklären kann. Die einfach da ist, bis in die Knochen runter. Und vielleicht ist genau jetzt, an diesem Mittwochnachmittag, ein guter Moment, sich daran zu erinnern. Das ist der Ray Dalton mit In My Bones.

0: Ray Dalton mit In My Bones, die Nachmittag mit Energy. 20 vor 3 haben wir es gehabt. Und wir haben noch Tickets. 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Ja, vielleicht eben gar nie. 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
0: Ab 3 geht es weiter mit Energy Downtown. Ich wünsche dir ganz viel Spass. Mein Name ist Laura Kürbisch.

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2: Das Schweizer Parlament gibt gegen wie mehr Wolf zum Abschuss frei. National- und Ständerat geben grünes Licht dafür, dass neue und ganze Rudel dürfen abgeschossen werden, wenn ein gewisser Populationswert erreicht ist. Gegen die Lockerung des Wolfsschutzes haben sich vor allem links-grüne Politiker gewehrt. Zum Schutz von Nutztieren wie Schaf brauche ich einen wirksamen Herdenschutz und nicht den Abschuss von noch mehr Wolf. Schweizerinnen und Schweizer zügeln in ihrem Leben durchschnittlich 5-mal. Das zeigt eine Umfrage vom Immobilienportal New Home. Der Hauptgrund für einen Zügelten ist der Kauf eines Eigenheims oder eine Veränderung der Familiensituation. Überraschend ist, trotz der angespannten Situation auf dem Wohnungsmarkt findet fast jede zweite Person ihr neues Zuhause innerhalb von 3 Monaten. Nach seinem Geständnis vom gefälschten Covid-Zertifikat meldet sich der Nazi-Captain Granit Xhaka mit einer Dankesbotschaft vom Strand. Mit einem Bild von sich an der nordenglischen Küste schreibt der Granit Xhaka auf Instagram: «Er danke allen für die vielen Nachrichten und Unterstützung. Von zahlreichen Nazi-Kollegen, wie zum Beispiel von Breel Embolo oder Ricardo Rodriguez, gibt es in der Kommentarspalte Support für den Granit Xhaka, der während der Nazi-Pause bis im Club Sunderland ist geblieben.
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4: Daumen rauf von meiner Seite. Da zwängst du dich nicht, wenn ich die Wetterkarten anschaue. Temperaturen nämlich über 20 Grad, lokal bis zu 24 Grad heute Nachmittag. Einmal mehr viel, viel Sonne, die wir da tanken können. Morgen, das sind wir dann so zwischen 21 bis 23 Grad. Das nicht im Ganzen so warm wie heute, weil halt noch die eine oder andere höhere Quell- und Schleierwoche sich zwischen ihnen vor dran schiebt. Allerdings eben stören in Form von Regen tut es dann gleich nicht. Was aber auch muss ganz klar bewusst sein, am Morgen aber noch kalt ist und bleibt so. Morgen Morgen die tiefste Temperaturen von 7 Grad.
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4: Jetzt geht es 2 Minuten nach den 3. Lieben Grüße an alle, die aktuell gerade irgendwo im Karren unterwegs sind. Da stehst du nämlich gerade an der Tür, das Mittellandtür, wo du auf 3 Richtung Zürich ab Kriegstätten bis und mit Tönsingen sicher 4 Stunden oder auf mehreren Abschnitten Zeit an Zeit liegen. Zusätzlich auch in der Zentralschweiz. Die Meldung für alle, die auf der A2 unterwegs sind, Gotthard Richtung Basel ab dem Lopper bis und mit dem Südstehst mindestens eine halbe Stunde. Behalte dich selbstverständlich auf dem Laufenden. Jetzt schon mal Grüße, Karin. 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
4: Hallo, hallo. Schön, bist du mit dabei. Einfach mal so einen Mittwochnachmittag, so den 23. September mit Energy Downtown. Komm, weißt du, nimm mir die schnell mit. Kaffee rauslassen, heute schnell auf die Terrasse, auf den Balkon raushocken, herhöckeln, 5 Minuten durchschnaufen. Und einfach mal die Welt sein. Genau so. Können wir auch mit dem Kopf durchlüften. Hey.

0: am ersten Herbstspaziergang von der neuen Saison. Der Sinnmoment finde ich jetzt wegen 10 Minuten nach der 3. Wir sind zusammen unterwegs, machen wir mit der Good News. Grund ist nämlich, es geht uns gut. Wir haben uns über die vorherige Jahreszeit perfekt erholt. Und das, obwohl wir eigentlich mehrmals hätten reinlaufen können. Da haben wir schon nachher gefragt bei unserem Energy News Reporter, Luzi Fricker. Wie gut bist du jetzt mittlerweile in den Herbst gestartet?
1: Sehr entspannt. Vor allem, wenn man die Zahlen sieht, ist aktuelle Umfrage rausgekommen von der Krankenkasse im Hinblick auf den Sommer. Wie viel haben den Sommer eigentlich richtig entspannt geniessen können, trotz der Affenhitze, die wir zum Teil hatten. Und die Zahl ist ziemlich überraschend.
0: Trotz der Rekordtemperaturen, trotz der Wetterrekorde, die purzelt sind, alles das, lass uns das mal heute schnell ein bisschen ausdiskutieren. Machen wir auch gerade in gut 5 Minuten hier bei uns.
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0: willkommen zu einer modernen Liebeserklärung. Aus der Ostschweiz, Joya Marlene, Two Lovers. Zuerst mal gehört selbstverständlich die Energy Downtown. Jetzt sind 17 Minuten nach der 3. Das ist der Moment, wo wir darüber probieren. Man hört schnell die positiven Gedanken in den Kopf zu zimmern.
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0: Und das vielleicht gerade jetzt, wo du die Kleiderschaft auf den Herbst und die älteren Temperaturen musst umbauen. Wir haben alle noch irgendwo im Hinterstübli präsent. Der Hitzesommer 2026. Rekorde, die purzelt sind. Es ist ihm der Schweiß quasi 24 Stunden, 7 Tage in der Woche einfach runtergelaufen. Jetzt allerdings kommt eine deutsche Krankenkasse, die eine Umfrage gemacht hat. Und der drin heisst, 86% der Leute haben trotz der Hitze, ihre Sommerferien perfekt genossen. Luzi Fricker aus der Energy News Redaktion, alles gut?
4: Genau, aber ist schwarz auf weiß. Ich hätte jetzt gedacht, höchstens 50%. Viele haben gesehen, die Affe jetzt war nicht zum Aushalten gewesen. Aber eben 86% sagen, hey, ich habe mich trotz der Hitze gut oder sogar sehr gut erholt. Die perfekte Mischung halt für erholsame Ferien sei neben dieser vielen Sonne und Natur ab und zu Ortswechsel und einfach ein bisschen Zeit zum Entspannen.
0: Ja, vor allem natürlich auch noch mit der Familie ein bisschen Zeit verbringen. Oder trotzdem 14% sind nicht zufrieden gewesen. Ist es wegen der Hitze gewesen?
4: Ja, schon vor allem wegen der Hitze. Oder natürlich auch noch Gefahren sind eben Faktoren, die die Ferienidylle gefährden könnten. Sei zum Beispiel das Gefühl, dass man die ganze Zeit muss erreichbar sein per Handy oder per Internet. Und das Beste ist einfach abschalten. Geht mir auch selber so, wieso nicht, bis bei dir ist, Röschel, aber einfach das Handy mal tief in eine Schublade legen, Handy los. Das ist eigentlich das perfekte Mittel, um ein bisschen entspannen.
0: Das ist eine absolute Qual gewesen, auf eine wichtige Mail gewartet und das Griechenland bei der Familie irgendwo im Ghetto draussen gesehen und kein Empfang gehabt, kein Internet, nichts. Und ich wirklich die ganze Zeit so nach, weißt du, wenn du so schon den Finger in die Luft aufstrecken, weil du ein bisschen Empfang hast. So ist es mir gegangen, diesen Sommer. Aber so schon perfekt entspannt, oder?
4: Genau, das geht jetzt dann auch weiter, wenn man da die Wetteraussicht anschaut, Sünneli, ohne den Saffen. Jetzt wäre so 25 Grad mindestens mal eine Woche und ja, Aren, Urin, ja noch perfekt zum Baden gegen die 20 Grad, also ja, unbedingt noch Zehnte oder andere Schwimmli machen, würde ich sagen.
0: Also der Altweibersommer, nicht im Ganzen so heiss, dass es durch den Sommer wirklich ist gewesen, aber verleitet definitiv zum Entspannen.
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0: In meinem Fall wäre das jetzt entweder so spätfranzösisch, oder? Mit 38 noch einmal aufnehmen. Warum nicht? Jetzt komm mal, Papa Ute! Das ist Energy Downtown. Jetzt gerade 3:30.
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0: Ja, also, es blendet wieder feichlich, wenn wir da Richtung Himmel aufschauen. Und das bei angenehmen Temperaturen, lokal bis zu 24 Grad heute durch den Nachmittag, wo wir messen. Heisst, Sonne satt. Morgen nicht mehr ganz so warm. Morgen dann noch so 23 Grad. Immer noch richtig angenehm. Und morgen bleibt so immer noch trocken. Aber was dann auch noch so ein bisschen dazu kommt, hier und da, so hohe Quellen und Schleierwolken, wo zwischen mal vor der Sonne durchziehen.
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0: Kurz nach der 3:30 zum Update von unterwegs. Achtung, für heute, die das Mittelland durchwollen, auf der A1 Richtung Zürich, ab Lauterbach bis und mit Önsingen, immer wieder bremsen und stillstehen. Grund, dort haben wir zu viel Kehren auf das Mal unterwegs. Sicher eine 4+-Stunde, oder dort länger brauchst. Dann noch in der Region Basel, dort haben wir einen Unfall auf der A2 Richtung Basel rein, ab dem Schweizer Hallentunnel bis und mit der Verzweigung Hagenow. Stehst du genau dem der an. Dann zusätzlich an 22 liest du Richtung Sissach auf der Höhe vom Schöntal-Tunnel. Auch dort aufpassen, ein Pannenfahrzeug. In der Zentralschweiz noch die Meldung von der A2, fahrt Richtung Basel, Abstands Nord bis und mit dem Süd. Dort haben wir ebenfalls zu viele Autos auf das Mal. Summa summarum, bis zu 3/4 Stunde, wo du dort stehst, bis du dann mal weiterkommst. Viel Geduld und gutes Vorwärtskommen.
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0: Ist schön, bist du mit dabei, zusammen in diesem Mittwochnachmittag, 20 vor 4 in der Zwischenzeit da durch. Energy Downtown goes Nahrungsakrobatik, sage ich jetzt mal so. Einmal zumindest, wenn wir da auf dem Social Media Trend aufspringen. Vor allem bei jungen Männern aktuell, die sich sagen, ich will mich gesund ernähren, ich will mich gesund und vor allem auch so Protein, Ballaststoffhaltung, Pipapo, alles so ein bisschen in Einklang bringen, gibt es aktuell gerade so eine Online-Bubble, wo es darum geht, rohes Fleisch zu essen. Nicht einfach nur so, sondern zum Teil einfach Fleisch, das abgelaufen ist, das schon Schimmelpilz drauf hat. Fleisch, das fermentiert ist, worden, also in der Salzlake eigentlich eingelegt ist. Worden. Was tönt denn er?
2: Heute habe ich zum ersten Mal High Meat probiert. Ein Monat lang fermentierte Leber. Ich war für etwa eine Stunde lang euphorisch. Mein Fazit ist, dass ich das regelmäßig essen möchte.
0: Wahrscheinlich ist es das euphorisch mehr von den Pilzen, die da drauf gewachsen sind, oder? Ist noch so ein bisschen Problem. Ich habe auch gesehen, als ich mir kurz in dieser Bubble reingeschaut habe, fermentieren der Prozess eigentlich, der muss gewusst wie, oder? Also das musst du zuerst wissen, wie das mit dem Salz und Zeugengeschichten funktioniert. Und da lege ich jetzt wahrscheinlich fast die Hange dafür, dass das auf TikTok einfach nicht alle können oder wissen, wie das richtig funktioniert. Oder einfach nicht im Grossen nachgefragt haben. Fleisch, das einfach wirklich verdorben ist, das abgelaufen ist, High Meat. Man soll es richtig machen, selbstverständlich. Auch der Schweizer Influencer, der Simon Korka, der ist ebenfalls auf den Zug aufgesprungen.
3: Unsere gewisse Verdrossenheit, Kalorien zu zählen, und es hat mich einfach nicht angeschissen. Dementsprechend habe ich Ausschau gehalten nach Alternativen, habe über einen Kollegen erfahren, dass es so etwas wie eine tierisch-basierte Ernährung gibt. Und ich habe gedacht, hey, ich probiere es mal 30 Tage aus. Und die Effekte, die ich dann erlebt habe, haben mich schlussendlich einfach überzeugt, weiterzumachen.
0: Und das Krasse daran ist, also selbstverständlich, heute natürlich ein grosses Thema hier bei Energy Downtown. Würdest du das? Oh! Einfach so ein bisschen abgelaufenes Fleisch, das zum Teil eben hier und da schon Schimmel drauf hat. Go, no, go! High Meat heisst das Ganze.
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0: Hui, und das pünktlich auf jetzt 4.
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0: begrüßt die Mittwochnachmittagsparty. Das ist Energy Downtown. Hier bist du richtig 8 Minuten und dann hast du es 4. Wir hören noch heute schnell, was morgen schon gemacht hat.
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0: Body Talk, Körpersprache, alle Farben. René Miller, Energy am Start, jetzt in Stunde voll.
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0: Das Update von Luzi Fricker.
2: Das Schweizer Parlament gibt gegen wie mehr Wolf zum Abschuss frei. National- und Ständerat geben grünes Licht dafür, dass neue und ganze Rudel dürfen abgeschossen werden, wenn ein gewisser Populationswert erreicht ist. Gegen die Lockerung des Wolfsschutzes haben sich vor allem links-grüne Politiker gewehrt. Zum Schutz von Nutztieren wie Schafbrauch ist ein wirksamer Herdenschutz und nicht der Abschuss von noch mehr Wolf. Russland hat einmal mehr die NATO provoziert. Wie es von der polnischen Behörde heisst, ist ein russischer Militärhelikopter vor Enklave Kaliningrad kurzzeitig in den Luftraum von Polen eingedrungen. Daraufhin sind sofort NATO-Kampfflugzeuge aufgestiegen. Auch wenn der Heli nur 42 Sekunden im polnischen Luftraum war, wollte Russland wieder einmal die Bereitschaft vor NATO-Luftverteidigung testen, heisst es vor polnischer Militärführung. Facebook und Instagram haben eine Offensive gegen Online-Betrüger gestartet. Wie der Mutterkonzern Meta mitteilt, sind mit Hilfe der Polizei fast 4 Millionen Konten und Seiten gelöscht worden. Mehrheitlich ist es um inaktive Seiten ohne Inhalt gegangen, die vielfach von Kriminellen gekauft und für Betrugsversuche eingesetzt werden. Vielfach locken Betrüger mit Fake-Reiseangeboten.
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0: Viel Sonne. Heute den ganzen Tag durch. Was sage ich die ganze Woche? Ist einfach so. Temperaturen heute bis zu warmen 24 Grad. Hier und da sogar 25 Grad. Und damit ja wieder ein Sommertag. Also, warm ist es auf jeden Fall noch für so die Herbstwoche. Wird dann auch morgen nach einem kalten Start in den Tag rein, Temperaturen von 2 bis 23 Grad.
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0: Da brauchst du punktuell schon länger, 3 Minuten an der 4, zum Beispiel durch das Mittelland, mindestens 20 Minuten plus auf der A1 Richtung Zürich. Ab Lutherbach bis und mit Tönsingen heisst es immer wieder bremsen. Auch so in der Region Basel auf der A2 Richtung Basel, am Schweizer Hallentunnel bis und mit Basel-Badischer Bahnhof, wie auf der A3 Richtung Basel rein, ab der Dreirosenbrücke bis und mit dem Grenzübergang Basel-Saint-Louis. Das Update aus der Zentralschweiz auf der A2 Richtung Basel ab Stans Nord bis und mit dem Süd. Jetzt schon eine halbe Stunde sicher, wo du brauchst, weil zu viele Autos auf dem Manger weg sind. Stau auf der A14 Richtung Luzern, Buri bis und mit der Verzweigung Rotsee. Probiere die schnellstmöglich Richtung Feierabend zu guiden. 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
0: Yes, hello, Dados. Schön, bist du mit der BB Energy Downtown an diesem abbrochenen Mittwochnachmittag so kurz vor dem Feierabend mit einem gewissen Ekelalarm. Es hat mich also schon geschudert, als ich die TikToks und Instagram Reels dazu geschaut habe. High Meat heisst das Ganze. Soll unglaublich gesund sein für den Körper, sagen wir zumindest die, die essen. Das ist nichts anderes als verdorbenes Fleisch. Zum Teil wird proklamiert, dass es fermentiert sei. Wie gut, dass es da wirklich fermentiert ist, da bin ich mir nicht ganz so sicher. Darum lasse ich es in dieser Halbstunde auch noch mit der Ärztin über den neuesten Internet-Trend diskutieren. Wie gefährlich ist es wirklich?

0: geht für die Voraussicht. Mittwoch vor, für aber 10 Minuten nach der 4. Jetzt, wir wissen, der Bann ist unbrochen. Der Bann rund um Nazi-Shooting-Star. Der Jungschweizer, noch 20 ist er. Der Fußballer Johan Manzambi. Jetzt gibt es den Song von
1: Manzambi, Ballon d'Or.
0: Manzambi, Ballon d'Or. Heute hat er zuerst mal darauf reagiert.
2: Ich habe das leider nie gehört. Aber das macht mich natürlich glücklich.
0: Zum ersten Mal einen eigenen Song bekommen. Johan Manzambi, jetzt hat er es definitiv geschafft. Der Johan Manzambi ist mit der Nationalmannschaft momentan in Belek, sich am Vorbereiten. Am Samstag geht es in der Ab Nations League Spiel Nummer 1 gegen Nordmazedonien. Und dort nicht nur im Gepäck mit einem eigenen Song, sondern eben auch mit viel Überzeugungskraft und richtig, richtig gute Leistungen. Wir wissen es auch noch, was er an der WM diesen Sommer für die Schweiz hergezaubert hat. Schade, hat er sich verletzt. In der Zwischenzeit ist auch noch weitergegangen. Die FIFA hat ihn nominiert. Ist auf der Liste von mehreren Spielern, die für einen Golden Boy Award ausgezeichnet werden könnten. Das ist etwas wie Nachwuchstrophäe von den besten eben, jungen Spielern. Johan Manzambi will das Ding abräumen, hat aber den Fokus ganz klar.
2: Ich trainiere einfach, dass ich besser sein kann und wir haben auch wichtige Spiele mit Nacho und mit Aston Villa und ich denke zuerst an unsere Spiele und nachher als der Titel, aber das macht mich natürlich glücklich, sorry. Und wenn ich gewinnen kann, ja, ich nehme diesen Titel gerne.
0: Was für eine gigantische Zukunft der junge Superstar in der Schweizer Nationalmannschaft vor sich hat. Ich meine, er ist ja gerade diesen Sommer nach der WM für um die 60 Millionen Euro transferiert worden auf England zu Aston Villa. Absolut der richtige Manzambi-Hype. Auch in der Schweizer Nationalmannschaft, die aktuell am Vorbereiten in der Türkei, in Belek, für eben einen am Samstag, wenn es die Abrichtung Nations League geht. Und selbstverständlich dort auch grosses Thema, was passiert mit dem Capitano und seiner Impflüge im Granit Xhaka. 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

0: Hallo, bei der jungen Hamburger läuft es aber momentan. Tiffany Harris, von letztem noch gerade am Energy Air auf der grossen Bühne gestanden mit auch Songs wie Kannst mitsingen, selbstverständlich. Breathe, oder? Hero. Also Nummern, die sich in der überschaubaren, aber immer wachsenderen Fangemeinschaft von der Tiffany Harris dort verankert haben. Fans von ihr.
1: Ich habe auch einen Songtext von ihr tätowiert. Don't need a hero, cause I'll be my own. Das ist von ihrem Song Hero. Jedes Mal, wenn ich den Song höre, heule ich einfach.
0: Emotionen putz. Liefern wir übrigens auch als nächstes hier. Pink mit Sober, den einen geht los. Pink, die aktuell endlich so ein bisschen auf Kriegsfuß ist mit ihrer Fangemeinde. Grund ist, sie hat sich vor ein paar Wochen dazu geäussert, dass der Macklemore bei einem Konzert als Vorband von Ed Sheeran sich für Palästina eigentlich geäussert hat. Im ganzen Nahostkonflikt. Und Pink hat den Macklemore dafür kritisiert. Im Gegenzug eine Hasswelle, die jetzt vor allem eben auf Social Media entgegenbrandet. Jetzt schaltet sich sogar der Hollywood-Schauspieler Javier Bardem nämlich auf seinem Social Media Account eine Petition teilt, wo die Pink so als UNICEF, Repräsentantin stoppen. Bleiben wir selbstverständlich dran. Jetzt zuerst mal durchschnaufen, 19 Minuten an der 4
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0: Gucci Downtown nimmt Einfluss auf deinen Ernährungsplan. Auf meinen. Gut, ich weiss ehrlich gesagt nicht, ob sich das bei mir je würde durchsetzen, weil Rosfleisch, Achtung, vergammeltes Rosfleisch, nicht mal vielleicht. Aber das ist ja momentan genau der Trend auf Social Media, TikTok, Instagram und so weiter. High Meat heisst das Ding und klingt für mich einfach so etwas von unappetitlich. Wieso pfeift man sich so etwas rein? Madne, vor allem so eine Bubble auf Instagram oder eben auch TikTok, die genau das abfeiern, dass sie sich zum Teil fermentiertes Fleisch eben reinzwitschern. Ich verstehe das nicht. 4 Monate Fleisch irgendwo in einem Gefäß innen, im Kühlschrank. Es hat dann so einen halben Schimmel drauf. Also der Ernährungsberater, da meine Lustenberger, ist ja ganz klar.
1: Der Heimittrend ist grundsätzlich ungesund.
0: Ja, sie hat sogar noch den Mahnfinger.
1: Es gibt auch Studien, die darauf hinweisen, dass man das Protein, wenn es nicht gekocht ist im Fleisch, leicht besser aufnehmen kann. Es gibt aber ein grosses Aber. Der Nachteil ist, dass Rosfleisch relativ leicht zu einer Lebensmittelinfektion führen kann. Und wenn das passiert, dann bleibt man auch 4 Tage im Bett und hat starke Magenprobleme.
0: Ja, sehr schön, oder? Das musst du nachher noch nicht. All die Bakterien, die du da irgendwo kannst auflesen. Fakt ist allerdings, High Meat, momentan so ein Social-Media-Trend, der vor allem in der Mannenwelt umgeistert. Ich wollte einfach mal wissen, wie sieht das bei dir aus? Wäre das etwas für dich? Weißt, kannst du dir mal vorstellen, so eine 4 Monate alte Leber dann einfach roh ins Maul rein, dass es gesungen soll sein?
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0: Wer ist auf diesen Trend schon aufgesprungen und was haltest du davon? Heute die grosse Diskussion hier bei uns. Hey.

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2: Also das Geile finde ich, ist nur der Ausdruck, oder? Altweibersommer, wo wir momentan drinnen sind. Der Altweibersommer. So ein typischer Ausdruck, den meine Grossi wahrscheinlich auch inzwischen noch gebraucht hat. Und dass der bis jetzt noch nicht weggegendert ist worden. Aber auf alle Fälle, es ist schön, es ist angenehm warm. Temperaturen heute Nachmittag bis 24 Grad. Und Nacht, dann geht es dann wieder zusammen. In den frühen Morgenstunden geht es so 6 bis 8 Grad, je nachdem, wo du unterwegs bist. Zwischen morgen aber wieder freundlich, hat ein bisschen mehr Quellsteierwoche. Regnen machst du daraus nicht. Temperaturmässig immer noch völlig okay mit bis 23 Grad.
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2: Halbe 5 Update von unterwegs. Schauen wir zuerst das Mittelland durch. Dort stehst du nämlich schon bis zu einer halben Stunde auf der A1 Richtung Zürich, ab Kriegstätten bis und mit Dönsingen. Auch in der Region Basel geht es länger. A2 Richtung Basel, ab dem Schweizer Hallentunnel bis und mit Basel-Badischer Bahnhof. Dann auf der A3, ab Rheinfelden bis und mit an die deutsche Grenze, wo du dort immer wieder stehst. Auch auf der A3 Richtung Zürich, ab der Verzweigung Augst bis und mit der Verzweigung Rheinfelden. Dann in Gegenrichtung, ab der Dreirosenbrücke bis und mit dem Grenzübergang Basel-Saint-Louis, ziemlich stocker drinnen. Gleich auf der A18, ab der Verzweigung Hagenau Richtung Rellingen zwischen Rhein nach Süd und dem Eckfluttunnel. Behalte dich selbstverständlich auf dem Laufenden.
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0: Zeit dann mal ja noch die Frontfrau von der Black Eyed Peas. Fergie, Big Girls Don't Cry, das ist Energy Downtown unterwegs Richtung Feierabend an dem Mittwoch, 23. September. 20 Minuten noch nachher ist es 5. Ich bin wieder genau gleich weit wie jedes Mal, wenn es auf einen Abstimmungssonntag zugeht. Könntest du doch endlich mal ein bisschen ändern, den Brief runterlassen, weißt du, das mit der Post, das nicht in der Turnen muss sein. Ja, könnte ich schon, aber machen es einfach nie.
1: Die Schweiz stimmt ab. Ja.
0: Darum treffen wir uns an diesem Sonntag wieder an der Urne, für eben abzustimmen. Wichtig ist ja nicht wie, sondern dass wir irgendwie halt dann unser Abstimmungsgouverneur abgeben. 2 nationale Initiativen, wo wir darüber abstimmen. Für alle die, die jetzt so sagen, up, habe ich noch nicht drum getan. Also die eine ist dir garantiert auch schon mal über den Weg gelaufen. Oder hast du gesehen, irgend am Strassenrand, wenn es geheiss hat, kein Krieg, Schweiz neutral. Die Neutralitätsinitiative.
2: Die Neutralität der Schweiz steht schon seit 1848 in der Bundesverfassung. Da gibt es aber einen gewissen Spielraum, so wie etwa beim Angriff von Russland auf die Ukraine, wo auch die Schweiz die Sanktionen der EU grösstenteils hat übernommen. Die Initiative will die Neutralität jetzt aber verschärfen. Sanktionen dürfen von der Schweiz nur noch übernommen werden, wenn sie von UNO beschlossen wurden. Und eine Zusammenarbeit mit anderen Bündnissen wie etwa der NATO sei tabu. Ausser wenn man selber angegriffen wird. Weil die Schweiz soll ihre Neutralität hauptsächlich für das Vermitteln zwischen anderen Staaten brauchen. Der Bundesrat und das Parlament empfehlen die Neutralitätsinitiative abzulehnen, weil man den heutigen Spielraum brauche für die eigenen Interessen zu wahren.
0: Das Krasse finde ich ja auch das Wording von diesen beiden Initiativen, oder? Zum Beispiel bei der Neutralitätsinitiative, wo es wirklich gesagt wird, Achtung, wir wollen keinen Krieg. Und du denkst sofort, ja, ich will doch auch keinen Krieg. Zweiter noch, Ernährungsinitiative für eine sichere Ernährung durch Stärkung einer nachhaltigen inländischen Produktion. Und da ist schon, ja, klingt doch eigentlich noch gut, oder?
2: Diese Initiative will, dass die Schweiz deutlich mehr Lebensmittel selber produziert und weniger abhängig ist vom Ausland. Künftig sollen mindestens 70% der konsumierten Lebensmittel aus dem Inland kommen. Zum Vergleich, heute sind es etwas weniger als die Hälfte. Für das soll die Schweiz weniger tierische und mehr pflanzliche Lebensmittel anbauen. Auf gleicher Anbaufläche gibt es so mehr zu essen. Dazu kommt, dass Böden und Trinkwasserquellen besser geschützt werden sollen. Bauern sollen darum weniger Dünger und Pflanzenschutzmittel einsetzen. Bundesrat und Parlament lehnen die Initiativen ab, weil man bei der Annahme massiv in die Landwirtschaft und Ernährungsgewohnheiten der Schweizer Bevölkerung eingreifen müsste.
0: Die Ernährungs- und Neutralitätsinitiative über die 2 nationalen Vorlagen stimmen wir diesen Sonntag ab. Heisst, wenn du bis morgen noch mit Anpost das Gouer runterlässt, alles noch gut. Und sonst treffen wir uns am Sonntag eben, wie gesagt, an der Urne. Wir noch ein Gipfeli zusammen essen. Garantiert in der Schweiz Bachnix-Gipfeli.
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0: 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Oh, fest die Sonnenbrille heute Morgen eingepackt. Jetzt brauchen wir Samuel zwingst, wenn du schon auf dem Heimweg bist. 4:45 durch.
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0: Es blendet einfach. Und sind wir mal ehrlich, die Sonnenblende im Karren. Naja, also kannst sicher sein, die Sonne genau in dem Winkel steht, dass dir die auch nichts bringt. Oder? Fakt ist, richtig schön angenehm von aussen. Bei mir zeigt es um die 23 Grad an, 3 bis 24 Grad, je nachdem, wo du dann unterwegs bist. Aber es bleibt trocken. Heute, es bleibt trocken. Morgen, übermorgen. Also kurz zusammengefasst, die ganze Woche einfach schön und sonnig. Was so ein bisschen der Unterschied von morgen zu heute ist, ist, dass halt noch so ein paar hohe Quellen und Schleierwolken dann aufziehen. Aber eben Regenmaster daraus nicht. Einzig, was es ist, so ein bisschen temperaturmässig könnte es sein, dass vielleicht ein, zwei Grad weniger warm ist. Sonst bleibt es aber konstant und sieht dann alles, also über das Wochenende mit der Herbstsonne wir sogar wieder bis zu sommerlichen 25 Grad könnten überkommen. Update übrigens noch heute schnell, Punkt Vorführabendverkehr. Da stehst oder brauchst aktuell richtig viel Geduld, wenn du durch das Mittelland durch, wo schon im Raum Bern stehst, auf der A1 Richtung Zürich, ab dem Grauholz bis und mit Kirchberg, dann eben durch das Mittelland weiter Richtung Zürich. Ab Kriegstätten bis und mit Dönsingen schon bis zu einer halben Stunde. Auch in Gegenrichtung zuerst mal Däumli drehen. Perkingen bis und mit Wangen an der Aare. Baut ihr selbstverständlich auf dem Laufenden. Zusammen packen wir
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0: Achtung, wir fahren eine Schurte schnell Achterbahn und das kurz vor dem Feierabend. Auch mit Team machen.
1: Wird mir schon ein bisschen schlecht beim Gedanken dran.
0: Ja, Energy Downtown beißt in ein bisschen Fleisch rein. Roh. Nein, also ich glaube wirklich nicht. Hey, mir ist wirklich also, auch fast ein bisschen aufgekommen, als ich die Videos, TikTok, Instagram dazu geschaut habe. Absoluter Trend momentan, vor allem mit der männlichen Bubble auf Social Media, geht so TikTok-mässig, eben sogenannt fermentiert Fleisch. Das ist Fleisch, das mehrere Monate lang irgendwo gelegen ist, in einem Behältnis drin, im Kühlschrank, im Optimalfall auch bei der Salzlake. Oder anders gesagt, einfach auch abgelaufenes Fleisch, das zum Teil schon Schimmel drauf hat. Auf TikTok tun es so.
2: Heute habe ich zum ersten Mal High Meat probiert. Ein Monat lang fermentierte Leber. Ich war für etwa eine Stunde lang euphorisch. Mein Fazit ist, dass ich das regelmäßig essen möchte.
0: Boah, nicht mal vielleicht. Also wirklich, googeln auf eigene Gefahr, wenn du da die Videos geben willst, die da auf Social Media nachher auftauchen. Für mich ist es absolut nichts. Ich ticke so ein bisschen wie auf der Straße draussen dort.
3: Ich verstand schon, Testosteron ist wichtig. So, aber man kann das, glaube ich, durch sag jetzt mal, ausgewogene Ernährung besser boosten als Schimmel. Bizeps ist nicht geschrumpft.
0: Ja. Fakt ist genau das. Alle die, die das eben proklamieren auf Social Media, die sagen ganz ehrlich, hey, es gibt nichts Gesüngeres als eben so abgelaufenes oder so ein bisschen, wie soll ich sagen, irgendwo halt vier Monate lang bleiben liegendes Fleisch. Naja. Fakt ist auch die Ernährungsberaterin Amelie Lustenberger, was sagt.
4: Der High-Meat-Trend ist grundsätzlich ungesund.
0: Und bis jetzt in der Energy Downtown Community kommt nicht wirklich gut weg, der Hör Mattu.
5: Was für ein Schwachsinn, ein Social-Media-Trend mit dem High-Meat-Mann. Aber eben, ich habe noch Erziehung genossen, von dem her kein Thema.
0: Deine Meinung ist gefragt, High-Meat, Go oder No-Go? Hast du vielleicht sogar schon deine eigenen Erfahrungen damit gesammelt? Jetzt unbedingt schnell mitdiskutieren.
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0: In der Zwischenzeit bringe die safe richtig Mittwoch für runter und schaue, das Fleisch zum Nacht ist in dem Fall wirklich gut gekocht.
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0: und Demi Lovato Solo. Das ist Energy Downtown, jetzt für Abend.
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0: Wir haben zumindest mal den Start die Abend mit dem Luzi Fricker.
2: Facebook und Instagram haben eine Offensive gegen Online-Betrüger gestartet. Wie der Mutterkonzern Meta mitteilt, sind mit Hilfe der Polizei fast 4 Millionen Konten und Seiten gelöscht worden. Mehrheitlich ist es um inaktive Seiten ohne Inhalt gegangen, die vielfach von Kriminellen gekauft und für Betrugsversuche eingesetzt werden. Vielfach locken Betrüger mit Fake-Reiseangeboten. Russland hat einmal mehr die NATO provoziert. Wie es von den polnischen Behörden heisst, ist ein russischer Militärhelikopter vor Enklave Kaliningrad kurzzeitig in Luftraum von Polen eingedrungen. Daraufhin sind sofort NATO-Kampfflugzeuge aufgestiegen. Auch wenn der Heli nur 42 Sekunden im polnischen Luftraum war, wollte Russland wieder einmal die Bereitschaft vor NATO-Luftverteidigung testen, heisst es vor polnischer Militärführung. Zeugen Jehovas lockern ihre Regeln für Blutspenden. Seit über 80 Jahren sind Bluttransfusionen für die Mitglieder der umstrittenen Glaubensgemeinschaft absolut tabu. Neu ist der Empfang von einzelnen Bestandteilen wie Plasma oder Blutblättli ab sofort erlaubt. Die offizielle Begründung für den Sinneswandel ist eine theologische Neuauslegung der Bibel durch das oberste Leitungsgremium.
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0: Gibt auch heute wieder einen schönen Feierabend, wenn wir zumindest wettertechnisch mit der Gang wieder Sonne. Dazu auch noch angenehm warme Temperaturen von über 20 Grad durch die Nacht. Allerdings dann merkst du merklich, wie eben das Ganze wieder zurückgeht. In den frühen Morgenstunden 6 bis 8 Grad, dann brauchen wir die Jacke wieder. Start in den Tag in kalt, morgen allerdings dann durch den Tag wieder T-Shirt-Wetter.
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0: 2 Minuten nach der 5. Da brauchst du aktuell ein bisschen länger. Noch einmal die Energy-Verkehrskarte gerade aktualisiert. Wenn du durchs Mittelland durch willst, schon im Raum Bern auf der A1 statt auswärts Richtung Zürich am Wankdorf bis und mit Kirchberg stehst, dann weiter auch Richtung Zürich ab Kriegstetten bis und mit Dönsingen, dort schon bis zu einer halben Stunde oben drauf. In Gegenrichtung ab Herkingen bis und mit Wangen an der Aare ebenfalls stop and go. Dann schauen wir heute schnell in die Region Basel. Dort mühsam auf der A2 Richtung Basel ab dem Schweizer Hallentunnel bis mit Basel-Badischer Bahnhof. Auf der A3 ab der Verzweigung Rheinfelden Richtung Deutschland, genauer gesagt ab Rheinfelden bis und mit der Ausfahrt Rheinfelden. Verstopft auch A3 Richtung Zürich ab der Verzweigung Augst bis und mit der Verzweigung Rheinfelden. Dann A3 Richtung Basel ab der Dreirosenbrücke bis und mit dem Grenzübergang Basel-Saint-Louis. Auf der A18 Tümli drehen, Hagenau Richtung Grellingen zwischen Rheinach Süd und dem Eck Fluttunnel. Viel Geduld unterwegs, grüße Karen. 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
0: Schön, dass du mit dabei bist. Willkommen in diesem Mittwochabend, 23. September. Energy Downtown. Ebnet dir schon mal den Weg in den Abend rein und lass dich einfach mal an den Dampf ablassen, oder? Vielleicht bist du nicht mit dem Auto oder mit dem eigenen Velo unterwegs, sondern im ÖV. Und jetzt geht die Stosszeit par excellence, darum regst du dich vielleicht auch schon wieder auf.
4: Also No-Gos sind, glaube ich, wirklich laut Musik hören oder TikToks. Das sind ja wirklich nervig.
0: Also wir haben ja schon heute Morgen über genau die ÖV-Fauxpas geredet, was man da alles erlebt. Weißt du, wenn die Nase gebökelt wird und das noch zu einem von den harmlosesten Geschichten gehört, lass uns da alles noch schnell drüber diskutieren. Über den ÖV, mal hurtig schnell Dampf ablassen, machen wir noch in dieser halben Stunde. Schön, bist du dabei.

0: Energy, der Anton schwelgt schon mal in den Gedanken mit dir in die Nacht.
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0: Du hast auch schon einen richtigen Tischdecken unterwegs. Wir sind ja immer noch in der Schweiz, oder? Und es ist jetzt schlussendlich auch 5 Uhr. Aber ganz ehrlich, würdest du rohes Fleisch bei dir zum Nacht auf den Tisch legen? Nicht nur rohes Fleisch, sondern ein aktueller TikTok-Trend geht sogar noch weiter. Also Social-Media-Trend, vor allem mit der Mannenbubble. Da sagt man sich, weißt du was, super gesunde Ernährung, Testosteron reinjagen. Das Einzige, was du machen musst, ist ein Stück Fleisch nehmen, rohes Fleisch, und das irgendwie 4 Monate lang liegen lassen. Ein Holz darf dran, fermentieren, sagt man ja. Und dann nachher einfach, wenn es so schön ein bisschen angeschimmelt ist, dann roh essen. Ich habe wirklich gar keinen Bock drauf. Gar keinen Bock und auch gefährlich, sagt zum Beispiel der Schweizer Star-Koch, der Noah Bachhofen.
2: Für mich ist das kompletter Schwachsinn. Fermentation ist zwar eine grossartige Technik, aber nur, wenn natürlich Salzgehalt, Temperatur, pH-Wert und Reifezeit kontrolliert wird. Fleisch einfach Wochen oder Monate lang sogar vergammeln lassen, hat weder mit professionellem Fermentieren zu tun, noch mit irgendwie Dry-Aging oder so. Also auf keinen Fall nachmachen.
0: Also der Social-Media-Trend, wo der Noah auch sagt, auf keinen Fall nachmachen. High Meat heisst das Ganze. Und er sagt selber, schau, es kann komplett in die Hose gehen.
2: Rohes Fleisch ist nie komplett risikofrei. Das muss einem bewusst sein. Ich würde nur sehr frisches Rindfleisch von einer vertrauenswürdigen Metzgerei verwenden und ausdrücklich immer sagen, wenn man es bestellt, dass es roh gegessen wird. Die Kühlkette darf nie unterbrochen sein, das Fleisch sollte frisch zubereitet sein und Messer und Bretter müssen immer absolut sauber sein. Ich glaube, so, das sind die wichtigsten Sachen.
0: Der Noah Bachhofen heute Abend bei Energy Downtown zum Thema High Meat. Gammelfleisch, habe ich auch schon gelesen. Gammelfleisch, das von jungen Männern da verzehrt wird, für das man sich scheinbar oder vermeintlich eben gesünder würde noch ernähren. Deine Meinung dazu ist gefragt. High Meat, go, no, go, würdest du mal probieren? Ja oder nein? Vielleicht schon Erfahrungen gesammelt?
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0: Irgendwie wird einfach auch der Gedanke nicht los, dass Energy Downtown heute mit dem High Meat einen gewissen automatischen Würgereflex mitkommt.
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0: 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Keep going back.

0: musikalische Power aus dem höheren Norden, aus Norwegen. Denke ich, Come Over, Energy Downtown ist es. Die, soll ich sagen mal, Ort von der Ruhe, von der Kraft, wo du mal Stampf ablassen kannst. Liebe Grüße alle, die mit dem ÖV unterwegs sind. Nicht nur, wenn nicht irgendwie Verspätung ist oder so, sondern einfach auch, wenn du danach einfach mit Passagieren hast. Wahnsinnig, oder? Der Satz, nein, kannst du reden. Hä? Red nur, ich bin gerade im Zug. Ah, du denkst dann eben dran, nein, komm, hör auf, nicht telefonieren im Zug, laut telefonieren. Eine der nervigsten Geschichten haben wir heute Morgen alles schon mal diskutiert, unter anderem auch Geschichte gehört vom Stefano. Achtung, für alle die, die jetzt um das Nachtessen sind, vielleicht hurtig schnell weglassen. Triggerwarnung.
1: Also was ich in einem Bus schon begegnet bin, die Schweizer Wein von mir gehockt und die hat die ganze Zeit gepoppelt. Die hat dann auch den Popel angeschaut und dann gegessen.
0: Bäh! Im Ernst jetzt, Mann. Was überlegst du da, oder? ÖV momentan, es wird wieder kälter von außen, heisst mehr Leute, die in den Zug reingehen. Zu Stosszeiten ist wirklich fast ein bisschen Sardinenalarm drinnen in den Zügen und in den Bussen. Schwierig, wenn du die Sachen alle mitbekommst. Der Sandro zum Beispiel hat hier jahrelang am Bahnhof gearbeitet, Sicherheitsdienst.
2: Wir haben wirklich auch, besonders in der Nacht, öfter mal den einen und die anderen verwünscht beim Hüpperlen. Also ich glaube, noch die Füße auf dem Bankkorb haben, das ist glaube ich, das kleinste Problem. Ich glaube, alles andere ist viel grusiger. Dann hast du noch die, die irgendwie das ganze Alkohol rumlehren oder auf den Polster lehren. Darum, nein, lieber Auto fahren, dann hast du deine Ruhe, kannst deine Musik hören.
0: Absolut richtig, oder? Und eben weniger Mitmenschen. Halt ringsherum um die herum, die einfach darauf regen. Also, viel Kraft, viel Geduld für alle, die heute mal mit dem ÖV unterwegs sind. Vielleicht ist ja gar nicht so schlimm.
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0: Viel Rockpower aus Israel. Aber mit kalifornischen Vibes, Self-Aware, Temper City am Start. Wenn du sagst, nein, lieber Großbritannien, sag ich. Energy Downtown liefert auf der einen Seite mit James Blunt, Stay the Night. Und gerade auch als nächstes nach ihm. Zwar vom Spring Summer 26. Dürfte aber gleich so etwas wie ein Herbst-Hit werden. SS26 Charlie XCX. Alles dann gerade nachdem wir heute schnell die Krönung durchführen von diesem Feierabend hier.
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0: Wir sind heute Abend noch auf der Suche nach einem Wochenhighlight. Die erste Hälfte der Woche ist schon durch. Bis jetzt hat es noch keines gegeben. Seid ihr bald? Sandra, die schaut jetzt schon mal auf ihre Ferien. Für einen guten Abend zusammen. Hallo.
2: Hallo miteinander.
0: Balz, machst du falsch?
3: Ich weiss auch nicht.
0: Ich bin der Sandra anhängen. Wo geht's her, Ferien?
2: Ah, nie. Einfach so ein bisschen von daheim aus. Also wirklich gemütlich.
0: Hey, ja, sowieso ein goldiger Herbst aktuell. Und vergolden wir für eins von euch beiden noch heute schnell ein bisschen mehr. Wenn ihr euch heute Abend krönt zum Quizkönig, respektive der Quizkönigin, 20 Sekunden und die Frage zuerst heute schnell für einen Balz. Sandra, für dich gibt es noch ein bisschen Sound. Ist gut?
2: Mhm.
0: Balz, zuerst mal von 3 Rädern auf 0, dann geht's los.
3: 3, 2, 1, 0.
0: Los. Welche Bundesrätin hat sich im Ständerat mit strengeren Regeln für die UBS durchgesetzt? Richtig. Welcher französische Fußballstar hat den Deal mit dem Schweizer Brand On unterschrieben?
3: Kylian Mbappé.
0: Richtig. Wie sagt man im Wetterphänomen, dass es jetzt im Herbst nochmal so richtig sommerlich warm wird?
3: El Niño.
0: Nein. Sagen wir auf Schweizerdeutsch. Der Altweibersommer wäre das noch.
3: Aha.
0: Aber ja. du, stark. 2 Punkte schon mal. He?
3: Ja, sehr gut. 2 Minuten.
0: Komm, holen wir Sandra.
3: Hoffe, es längt.
0: Ja, schauen wir gerade heute schnell. Sandra, deine 20 Sekunden noch. Jetzt hast du mich von 3 Rad auf 0.
2: 3, 2, 1, 0.
0: Und los. Welche Bundesrätin hat sich im Ständerat mit strengeren Regeln für die UBS durchgesetzt?
2: Alles super.
0: Richtig. Welcher französische Fußballstar hat den Deal mit dem Schweizer Brand On umgeschrieben?
2: Weiter.
0: Wie sagt man im Wetterphänomen, dass es jetzt im Herbst noch so richtig sommerlich warm
2: ist? Altweibersommer.
0: Richtig, der französische Fußballstar On umgeschrieben.
2: Mbappé.
0: Das stimmt, Kylian Mbappé. Jetzt muss ich noch heute schnell zu meiner Jury schauen, ob der noch im Leuten drinnen ist. Sehr nicken. Karin Kauer-Sutter, die sich für eine strengere Regelung bei der UBS durchgesetzt hat. Der Kylian Mbappé, der ja gestern in Zürich im Hauptsitz von On den Besuch hat gemacht. Und der Altweiber Sommer ist es eben, dass es noch einmal auch im Herbst so richtig schön warm wird bei uns daheim. Das heisst, Sandra ist ein 3-2-Sieg. Gratulieren!
2: Merci vielmals.
0: Bald, wir finden dein Wochenhighlight gleich noch. Irgendwann, es kommt noch, gell?
3: Ja, vielleicht heute schon noch besser.
0: Ich drücke den Daumen, hey, euch beiden, haben wir schon mal ganz einen schönen Feierabend.
2: Merci vielmals.
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0: Charlie XCX Spring Summer 26. Charlie XCX heißt eigentlich Charlotte Emma Aitchinson. Charlie XCX klingt da schon heute schnell ein bisschen knackiger. Halb sechs ist.
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0: Schön ist es. Sonnenbrillengarantie. Auch heute Abend noch Temperaturen immer noch bei über 20 Grad. Der Nacht wird es dann nachher frisch. Die frühen Morgenstunden zwischen 6 bis 8 Grad. Gerade mal Jacke, dann ja. Morgen durch den Nachmittag allerdings dann wieder T-Shirt-Wetter. Hat zwar so ein paar hohe Quellschleierwolken rum. Die machen allerdings nicht viel. Temperaturen trotzdem wieder bei um die 23 Grad.
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0: Das Update kurz nach der halben 6. Achtung, für alle, die auf dem Mittelland unterwegs sind, ist da passiert auf der A1 Richtung Zürich ab Önsingen bis und mit Herkingen Gefahr wegen einem verlorenen Velo auf der Fahrbahn. Okay, steht hier so bei mir. Also auf jeden Fall einfach aufpassen, wenn du dort unterwegs bist. Zusätzlich noch durchs Mittelland, A1 Richtung Zürich, schon am Wankdorf, bis und mit Kirchberg zu Bern, wo du stehst. Dann weiter ab Kriegstetten bis und mit Önsingen, dort bis zu einer halben Stunde, wo du stehst. Weiter Richtung Zürich, dort hat es eben ertätscht, ab Önsingen bis und mit Herkingen, wegen unter anderem noch ein Pannenfahrzeug, wo du dort länger brauchst. Dann in die Gegenrichtung, Richtung Bern, ab Herkingen bis und mit Wangen an der Aare, ebenfalls Stop and Go. Dann bremst es vor allem auch immer wieder in der Region Basel auf der A2 Richtung Basel rein, am Schweizer Hallentunnel bis mit Basel-Badischer Bahnhof. A3, Verzweigung Rheinfelden Richtung Deutschland. Ab der Verzweigung Rheinfelden bis mit der Ausfahrt Rheinfelden, wo du da stehst. Dann A3 Richtung Zürich, ab der Verzweigung August bis und mit Rheinfelden. Auf der A3 in die Gegenrichtung Richtung Basel, ab der Dreirosenbrücke bis mit dem Grenzübergang Basel-Saarlouis. Maximal Rollen auf der A18, Hagnau Richtung Grellingen zwischen Rheinach Süd und dem Eckfluttunnel. Dann in der Zentral Schweiz. Achtung, Stau auf der A2, Gotthard Richtung Basel, am Kirchwaldtunnel bis mit Emmen Süd, brauchst bis zu einer halben Stunde länger. Dann ebenfalls A14 verstopft, Zug Richtung Luzern, ab der Verzweigung Rütihof bis mit der Verzweigung Grozee, und dort noch einmal 20 Minuten plus. Viel Geduld unterwegs.
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0: Energy Downtown ist das Auffangnetz an diesem abgebrochenen Mittwochabend, 23. September. Jetzt 20 Minuten vor der 6. Schön bist du mit dabei. An dem Abend, wo vor allem, wenn ich als Töchterli daheim, als älterer Teil der langsam aber sicher musst, die Gedanken machen oder zumindest darüber reden. Wie ist das mit dem Internetzugang für einen Nachwuchs?
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0: Ja, hörst du immer wieder, oder? Also, hier wieder Horrorgeschichten, da wieder irgendwie Horrorgeschichten. Eben. Jetzt gibt es eine neue Form von Online-Kriminalität, wo vor allem eben junge Mädchen ins Ziel genommen werden. Online-Kriminalität, die nur schwer zu ertragen ist. Anonyme Täter drängen eben vor allem auf junge Mädchen und die sich dann dazu, sich selber zu verletzen. Zum Teil werden sie sogar in Suizid getrieben. Energy-Reporter Luzi Fricker, was ist da los?
2: Ja, in der Schweiz gibt es laut dem SRF und Tamedia-Bericht schon 20 dokumentierte Fälle. Dabei suchen Täter auf Plattformen wie Instagram oder TikTok gezielt verunsicherte Jugendliche. Zwei von vielen schrecklichen Beispielen. Mädchen werden dazu aufgefordert, sich den Namen des Täters in den Arm zu ritzen und die Bilder nachher zu schicken oder zeigen, ein Haustier zu töten. Für das Motiv dieser Krankentaten gäbe es zwei Faktoren, sagt der Sozialwissenschaftler Marko Kovic.
3: Einerseits das Gefühl, das die Leute haben, wenn sie Macht über andere Menschen ausüben. Das dürfte diesen Leuten etwas geben. Ein zweiter Faktor dürfte auch das Gefühl von Gemeinschaft sein. Von, so blöd es klingt in diesem Kontext, Community. Man ist zusammen mit anderen Leuten, die das Gleiche machen und tut sich gegenseitig auflupfen.
2: Die unbekannten Täter, die sich in den kriminellen Netzwerken einschleusen, haben es vor allem auf eine bestimmte Gruppe von Mädchen abgesehen.
3: Das dürften oft junge Menschen sein, die Probleme haben, die vielleicht einsam sind, die vielleicht zu wenig Anschluss finden. Und dann entwickelt sich schnell eine emotionale Abhängigkeit zu den Tätern. Und die Täter geben diesen jungen Mädchen, jungen Frauen das Gefühl, dass jetzt mal jemand da ist, der sich um sie kümmert, auf eine ganz eigenartige Art.
2: Betroffene können sich gegen die Online-Kriminalität wehren, indem sie selbstbewusst auftreten, betont Marko Kovic weiter.
3: Man muss jungen Menschen, schon Kindern, möglichst stark mitgeben, dass es gut ist, wenn man Gespännchen hat, wenn man sozialen Anschluss sucht, aber dass man letztlich nicht abhängig darf sein von anderen Leuten, sondern dass man sein eigenes Leben selbst bestimmt. In die Hand muss nehmen.
2: Weil die Netzwerke anonym und geografisch weltweit verteilt sind, ist es äußerst schwierig, die Täter zur Rechenschaft zu ziehen.
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0: stressigen Herbst vor sich. Der September nämlich mit Konzert vor allem in Amerika. Einer der erfolgreichsten irischen Musikexporten aktuell. Dermot Kennedy, Outnumbered Energy. Downtown nimmt ja den Hang zusammen durch den Feierabend. Viertel vor sechs ist.
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0: So viel Sonne, wir da tanken in diesem Altweibersommer. Macht dem Namen alle Ehre. Die ganze Woche nämlich Sonne am Start und Temperaturen angenehm warm. Immer so zwischen 22 bis 24 Grad. Regen keine in Sicht. Geht dann sogar noch so weit, zum Beispiel nächstes Wochenende, wenn wir da schon mal voraus schauen, dann sieht es dann alles, als ob Temperaturen wieder gegen Sommer hinzusteigen, nämlich bei um die 25 Grad daneben sind. Und auch dann sieht es nicht nach Regen aus. Da viel schon mal vorweg. Für alle die, die aktuell gerade im Karrenhocken Richtung Feierabend unterwegs sind, aufpassen, noch einmal zum Sagen, wenn du durch das Mittelland willst, auf der A1 Richtung Zürich an Bönsingen bis und mit Herkingen, dort ist ein Rad, das ein bisschen den queren Weg in der Landschaft liegt.
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0: Zusammen mit dem Burner Boy Die Die. Auch mit zumindest Songs kann man so schnell niemand mehr nachmachen. WM Song 26, Die Die. Energy Downtown kommt mit in den Mittwochabend rein. Jetzt sogar 10 Minuten vor der 6. So etwas auch ein bisschen durcheinander. Weil ganz ehrlich, wenn ich für so viele Emotionen gesorgt, schon am Morgen früh, Confession Time, war es gesehen, nämlich bei der Rubrik Darf man das?
1: Hey, hier ist Nati. Ich bin letztes Mal fast wirklich leeren Zoo drinnen gesessen und hatte ein Führerabteil für mich gehabt. Ich habe dort dann auch vis-à-vis auch meine Füße drauf da. Dann ist jemand in mein Abteil gesessen, einfach schräg von mir. Und dann habe ich einfach meine Füße auf dem Sitz gelassen. Ich weiss, es ist ein bisschen gruselig, aber ich habe einfach gedacht, ich habe gar keine Lust, meine Füße wieder wegzunehmen.
0: So, und dann ist es losgegangen. Selbstverständlich haben wir zuerst mal die rechtliche Situation geklärt. Also der Anstand sagt, nein, darfst du nicht liegen, logisch, deine Füße. Aber rechtlich, wie sieht die Situation aus?
2: Nein, das darf man nicht. Nach dem Personenbeförderungsgesetz können Transportunternehmen Benutzungsvorschriften für ihre Fahrzeuge lassen.
0: Sagt Zara Schlepp, unsere Energy-Hausanwältin. Und dann aber ist wirklich der Zapfen abgesehen, vor allem mit der Community, was da dann sich Nati hat müssen anhören.
3: Ja, Sali, das ist der Claudio. Du, die Dame, die da die Füße auf den Sitz hat, das ist einfach nur grusig. Ich frage mich, ob sie mit dem Düsenjet zur Kinderstube durch ist.
0: Schon nur keine Aussage. Düsenjet und Kinderstube durch. Also eigentlich wollen wir dir nur am Mittwochmorgen regelmässig aus der rechtlichen Patschen raushelfen. Zwischen wird es halt auch noch ein bisschen emotional. Nächsten Mittwoch wieder. Schön, bist du mit dabei. 8 Minuten und dann sagst

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0: the Miley Cyrus, End of the World. Willkommen am Mittwochabend, jetzt 6 Uhr.
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0: Mit dem Luzi Fricker.
2: Der Ständerat sorgt heute für einen Paukenschlag in der Schweizer Bankenwelt. Die UBS soll in Zukunft rund 30 Milliarden Franken auf die Seite legen, doppelt so viel wie bis jetzt. Die Politik will das auch verhindern, dass bei einer Krise wie vor 3,5 Jahren bei der Credit Suisse am Schluss wieder die Steuerzahler für die Bank müssen zahlen. Die UBS ist gar nicht erfreut und sieht sich im Ausland benachteiligt. Als nächstes entscheidet der Nationalrat. Im Kanton Solothurn gibt es rote Köpfe wegen einem Online-Wohnungsinserat. Ein privater Vermieter bietet eine 4,5-Zimmer-Wohnung ausschließlich für Schweizer Staatsbürger an. Die Plattform hat der Inserent schon aufgefordert, die Formulierung zu löschen, weil diskriminierende Inhalte verboten seien. Rechtlich gesehen ist das bei privaten Vermietern und dem Mieterverband aber eine Grauzone. Vorgaben zur Staatsbürgerschaft sind dort, anders als bei staatlichen Wohnungen, nicht per se verboten. Zeugen Jehovas lockern ihre Regeln für Blutspenden. Seit über 80 Jahren sind Bluttransfusionen für die Mitglieder der umstrittenen Glaubensgemeinschaft absolut tabu. Neu ist der Empfang von einzelnen Bestandteilen wie Plasma oder Blutblättchen ab sofort erlaubt. Die offizielle Begründung für den Sinneswandel ist eine theologische Neuauslegung der Bibel durch das oberste Leitungsgremium.
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0: Gute Stunde 20 noch. Sonne über dem Energy Downtown Land. Da müssen wir das Maximum rausholen. Fakt ist auch noch aktuell warme Temperaturen. Mit mir zeigt es von außen aktuell um die 22 Grad an. Sonst in der Nacht eben, wenn die Temperatur auch wieder zurückgeht, Frostalarm. Also Jacke brauchen wir auf alle Fälle. In der frühen Morgenstunde 6, 7 Grad. Bodenfrost sind wir noch weiter von entfernt. Aber trotzdem durch den Tag, morgen wieder über 20 Grad und Sonne.
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0: Am 3 Minuten an der 6 ist noch nicht ausgestanden. Achtung, immer noch, wenn du auf der 1 durch das Mittelland fährst, Richtung Zürich, ab Bönsingen bis und mit Herkingen, liegt dort irgendwo noch ein Rad unterwegs. Das selbstverständlich nach dem Unfall, den es dort gegeben hat, zwischen Bönsingen und Herkingen, wo dort auch immer wieder mit Stau und stockendem Verkehr musst rechnen. Schon vor dran, allerdings stehst du Richtung Zürich, ab Kriegstätten bis und mit Bönsingen und sowieso auch gerade zu Bern, wenn du zur Stadt raus willst, am Wankdorf bis und mit Kirchberg. Dann habe ich dir auch noch das Berner Oberland, A8 Interlaken Richtung Spiez, ab Interlaken West bis und mit Erlingen Ost immer wieder bremsen. Das Gleiche gilt hier für die Region Basel, auf der A2 Richtung Basel, am Schweizer Hallentunnel bis und mit Basel-Badischer Bahnhof. Dann stehst du auf der A3 Rheinfelden Richtung Deutschland, ab der Verzweigung Rheinfelden bis und mit der Ausfahrt Rheinfelden. Dann auf der A3 Richtung Zürich, ab der Verzweigung Augst bis und mit der Verzweigung Rheinfelden, geht schwierig. Dann aber auch noch Fahrt Richtung Basel auf der A3 ab der Dreirosenbrücke bis mit dem Grenzübergang Basel-Saint-Louis. Immer wieder Bremse auf der A18, Hagnow Richtung Grellingen zwischen Rheinach-Süd und dem Eckfluttunnel. Update auch noch aus der Zentralschweiz. Dort stehst du noch, wenn du auf der A2 Richtung Basel watch, am Kirchwaldtunnel bis und mit Emmen-Süd. Heisst summa summarum eine gute halbe Stunde plus, eine Viertelstunde plus. Auch noch auf der A14 Zug Richtung Luzern ab Giesikerow bis und mit der Verzweigung Grotze. Einmal durchschnaufen und vielleicht den Feierabend neu planen, wenn du heute im Feierabendverkehr zu viel Zeit brauchst. 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
0: Guten Abend ihr draußen. Guten Start in Feierabend, vielleicht auch bei dir jetzt gerade Mittwochabend mit Energy Downtown. Zusammen schaffen wir es vor allem auch mit diesen Namen, diesen Sounds, die ich für dich ready habe. Wir starten dann gerade mit dem neuen von der Ariana Grande, Hate That I Made You Love Me, zusätzlich Lost Frequencies, Harry Styles, Beyoncé und so weiter und so fort. Alles neu in dieser Halbstunde. Freut mich, du bist an Bord. Hey.

0: kommen wir zusammen in den Mittwochabend Energy Downtown ist mit dir. Vor allem auch mit einer gewissen Herausforderung einfach für die Magen, vor allem die, die es nach dem nächsten auf dem Tisch haben.
1: Wird man schon ein bisschen schlecht beim Gedanken dran.
0: Verständlich. Älter. Anders gefragt, würdest du heute um die Nacht einfach mal ein bisschen rohes Fleisch essen? Nicht nur rohes Fleisch, sondern rohes Fleisch, das mehrere Monate lang so gelagert war in einem Pelter, alibimässig, irgendwo halt noch so ein Salzlaken drin und gleichzeitig auch schon ein bisschen Schimmel drauf hat. Alles das für eine gesündere Ernährung, unter anderem Protein, Testosteron etc.
2: Ich verstand schon, Testosteron ist wichtig, so, aber man kann das, glaube ich, durch sag jetzt mal, ausgewogene Ernährung besser boosten als Schimmel. Bizeps ist nicht geschrumpft.
0: Wenn du bis jetzt immer noch so das Gefühl hast, so, was, dann bist du einfach noch nicht in dieser neuen Internet-Social-Media-Bubble drin. Vor allem junge Männer, die sich genau das Zeug reinpfeifen, weil sie sagen, das ist das, was der Körper braucht und einem gesund macht. Sogenanntes High Meat. Wirklich zum Teil Gammelfleisch. Auch gelesen Schlagzeilen, Gammelfleisch, was sie sich reinziehen. Schüttelt sie nur den Kopf. Der Ernährungsberater, der bei uns zu suchen geschalten ist, der Ernährungsberater, die Amelie Lustenberger, sagt, ja, selbstverständlich gibt es einen gewissen Gesundheitsaspekt bei eben gerade Sachen, die fermentiert sind. Aber
3: gibt es auch Studien, die darauf hinweisen, dass man das Protein, wenn es nicht gekocht ist im Fleisch, leicht besser kann aufnehmen kann. Es gibt aber ein grosses Aber. Der Nachteil ist, dass rohes Fleisch relativ leicht zu einer Lebensmittelinfektion kann führen kann. Und wenn das passiert, dann bleibt man auch 4 Tage im Bett und hat starke Magenprobleme.
0: Einfach mal heute schnell ein bisschen rohes Fleisch, das noch so ein bisschen gammelt ist, reinpfeifen. Versteht auch die Community überhaupt nicht, Matthew.
4: Was für ein Schwachsinn, ein Social Media Trend mit dem High Meat. Aber eben, ich habe noch Erziehung genossen, von dem her kein Thema.
0: High Meat, grosses Thema. Social Media, junge Männer, die sich rohes Fleisch reinpfeifen, zum Teil schon verschimmelt ist. Deine Meinung dazu?
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0: What You Gonna Do? Strange. Energy Downtown kommt mit in den Feierabend rein. Und ich sage es mal so, es relativiert jetzt dann gerade alles, oder? Wenn wir sagen, boah, der September ist jetzt einfach Stress pur, schon jetzt. Es ist erst die erste Woche, 11. durch und wir sind schon fast am Hunger gegangen, oder? Dann fällt er immer vor dem geistigen Auge. Es gibt Typen, die müssen 30 Mal hintereinander zu New York den Madison Square Garden füllen und 30 Mal hintereinander dort Konzert spielen. So passiert das aktuell gerade dem Harry Styles. Wer einer von diesen Millionen, aber Millionen Follower auf Instagram von Harry Styles ist, wird jeden Abend immer wieder bombardiert mit Stories und selbstverständlich auch Posts dazu. Day 10, Day 11. Heute sind wir bei Day 13, spielt heute Abend ebenfalls wieder vor dem vollen Madison Square Garden. Aber seien wir ehrlich, ich glaube, Harry Styles hat sich das Ganze ein bisschen selber eingebrockt. Ich meine, wenn eine Songmusik ist, die heisst American Girls, dann musst du halt auch in New York einen vollen Zeck.
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0: diesen Jubelgesängen, die er in den letzten paar Monaten auf sich hat niedergehen. Der Nazi-Shooting-Star Johann Mansambi. Mansambi Ballon. Energy Downtown lost und schaut noch ein bisschen genauer her. Mansambi nach fantastischer WM ja für über 60 Millionen Schweizer Franken transferiert worden in die englische Premier League zu Aston Villa. Und jetzt hat er zum ersten Mal so einen Fangesang bekommen. Mansambi Ballon d'Or, dass er quasi als bester Schüttler der Welt soll ausgezeichnet werden von der FIFA selber. Der Jan Mansambi, momentan mit der Schweizer Schulnationalmannschaft in Belek, sich am Vorbereiten für die Nations League. Am Samstag hat er das erste Spiel, was dann schon mal um viel geht. Hat können Stellung nehmen zu diesem Song selber?
1: Ich habe das leider nie gehört. Aber das macht mich natürlich glücklich.
0: Ja, was er aber mitbekommen hat, dass er in der Zwischenzeit schon auf der Liste ist für den FIFA Golden Boy Award. Das ist die Auszeichnung für den besten Youngster bei der Weltelite im Shooten. Oder? Der sagt, es ist natürlich cool, wenn er so wahrgenommen wird. Aber
1: ich trainiere einfach, dass ich besser sein kann. Und wir haben auch wichtige Spiele mit Nacho und mit Aston Villa. Und ich denke, zuerst an unsere Spiele und nachher als Titel, aber das macht mich natürlich glücklich, sorry. Und wenn ich gewinnen kann, ja, ich nehme diesen Titel gerne.
0: Der Kopf ist am richtigen Ort und das ist ja schwieriger denn je, weil bei der Schweizer Nationalmannschaft gibt es natürlich viel Diskussionspotenzial vor dem Nations League-Wochenende rund um Granit Xhaka, der Capitano, wenn er erst nicht mit dabei ist. Wegen dieser ganzen Impfdiskussion punkto Covid hat er nicht. Und da haben wir noch gross darüber diskutiert. Wir haben die Diskussion verlagert punkto Podcast, die Ersatzbank Geflüster, der Sportpodcast von mir und Luzi Fricke. Neueste Folge draussen, überall dort, wo der Podcast kann hören kann. Würdest du freuen, du schnell Gine hören. Jetzt noch 6 Minuten bis halb. Energy Downtown.

0: Energy Downtown ist es halb 7 jetzt.
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0: Hoffe, du hast durch den Tag heute ein paar herbstliche Sonnenstrahlen können tanken. Was heisst herbstlich? Temperaturen ja bei um die 24 Grad heute auch richtig, richtig warm gewesen. Morgen vielleicht so 23 Grad, 1 Grad weniger oder so. Grund sind ein paar hohe Quell- und Schleierwolken, die vor der Woche vor der Sonne durchziehen. Die mögen allerdings nicht gross stören. Heisst nach einem wieder kalten Start in den Tag rein mit 6, 7 Grad. Morgen durch den Tag dann bis zu 23 Grad und trotzdem noch ist Sonne.
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0: Kurz nach der halben Simne, wenn endlich mal durchschnaufen unterwegs. Schon ein bisschen mehr als auch schon. Trotzdem stehst du momentan noch, wenn du zum Mittelland warst, auf der A1 Richtung Zürich ab Wangen an der Aare bist und mit Herkingen dort auf mehreren Abschnitten immer wieder bremsen. Dann weiter vorne noch das Pannenfahrzeug ab Önsingen bis und mit Herkingen aufpassen. Der durch Region Basel verstopft A2 Richtung Basel rein. Ab der Verzweigung Hagnau bis mit Basel-Badischer Bahnhof und auf der A18 geht es noch länger. Hagnau Richtung Grellingen zwischen Rheinach Süd und dem Eckflut.
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0: der Puls automatisch noch gleich einmal. Getrennte Seite mit Masher und More, während knapp 4 Minuten einfach zurückdenkst an all die Partyzeit in den frühen 2010er Jahren auf der anderen Seite, wenn du überlegst, ah Mann, jetzt habe ich es heute schon wieder vergeben, mit frühzeitig abstimmen und das Zettel, das Briefumschlag-Guert runterzulassen.
1: Die Schweiz stimmt ab.
0: Ja, Fakt ist, am Sonntag ist Abstimmung, Sonntag, Nation stimmt ab, unter anderem eben auch über zwei nationale Vorlagen. Auf der einen Seite die Neutralitätsinitiative. Die ist dir auch schon begegnet, garantiert, wenn du irgendwo unterwegs bist, wirklich die Schilder am Strassenrand, zum Teil an den Bauernhöfen. Kein Krieg, also ja logisch wollte ich keinen Krieg, aber um was geht's?
2: Die Neutralität der Schweiz steht schon seit 1848 in der Bundesverfassung. Da gibt es aber einen gewissen Spielraum, so wie etwa beim Angriff von Russland auf die Ukraine, wo auch die Schweiz die Sanktionen der EU grösstenteils hat übernommen. Die Initiative will die Neutralität jetzt aber verschärfen. Sanktionen dürfen von der Schweiz nur noch übernommen werden, wenn sie von UNO beschlossen wurden. Und eine Zusammenarbeit mit anderen Bündnissen wie etwa der NATO sei tabu. Ausser wenn man selber angegriffen wird. Weil die Schweiz soll ihre Neutralität hauptsächlich für das Vermitteln zwischen anderen Staaten brauchen. Der Bundesrat und das Parlament empfehlen die Neutralitätsinitiative abzulehnen, weil man den heutigen Spielraum brauche für die eigenen Interessen zu wahren.
0: Das ist schon krass, das zieht sich so ein bisschen durch die Band durch bei beiden Initiativen, was da für eine Sprache gewählt wird. Schon fast ein bisschen Panik machen etc. Auf der einen Seite Neutralitätsinitiative, kein Krieg. Oder auf der anderen Seite ist die Ernährungsinitiative. Der, als erstes zugeschrieben wird, für eine sichere Ernährung. Heute denken wir als erstes, ja logisch, ich will heute Abend wieder die Nacht auf dem Tisch haben. Aber
2: diese Initiative will, dass die Schweiz deutlich mehr Lebensmittel selber produziert und weniger abhängig ist vom Ausland. Künftig sollen mindestens 70% der konsumierten Lebensmittel aus dem Inland kommen. Zum Vergleich, heute sind es etwas weniger als die Hälfte. Für das soll die Schweiz weniger tierische und mehr pflanzliche Lebensmittel anbauen. Auf gleicher Anbaufläche gibt es so mehr zu essen. Dazu kommt, dass Böden und Trinkwasserquellen besser geschützt werden sollen. Bauern sollen darum weniger Dünger und Pflanzenschutzmittel einsetzen. Bundesrat und das Parlament lehnen die Initiativen ab, weil man bei der Annahme massiv in die Landwirtschaft und Ernährungsgewohnheiten der Schweizer Bevölkerung eingreifen
0: müsste. Muss eben schon noch das Kleidruckte auch noch immer gelesen haben. Für alle die abstimmen wollen, bis und mit morgen kannst du noch brieflich, wenn du einen mit A-Post schickst, dann kommt das noch rechtzeitig an. Und sonst treffen wir uns am Sonntagmorgen so oder ohne.
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0: Motivation für den abbrochenen Mittwochabend. Wir haben in der Fight-Song von Rachel Platten. Jetzt 11 Minuten, dann ist es 7 Uhr Zeit, noch schnell bei der Morgenshow anzuklopfen.
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1: Jetzt wieder ab ein Update mit dem Luzi Fricker.
2: Der Ständerat sorgt heute für einen Paukenschlag in der Schweizer Bankenwelt. Die UBS soll in Zukunft rund 30 Milliarden Franken auf die Seite legen, doppelt so viel wie besitzen. Die Politik will das auch verhindern, dass bei einer Krise wie vor 3,5 Jahren bei der Credit Suisse am Schluss wieder die Steuerzahler für die Bank müssen zahlen. Die UBS ist gar nicht erfreut und sieht sich im Ausland benachteiligt. Als nächstes entscheidet der Nationalrat. Im Kanton Solothurn gibt es rote Köpfe wegen einem Online-Wohnungsinserat. Ein privater Vermieter bietet eine 4,5-Zimmer-Wohnung ausschließlich für Schweizer Staatsbürger an. Die Plattform hat der Inserent schon aufgefordert, die Formulierung zu löschen, weil diskriminierende Inhalte verboten seien. Rechtlich gesehen ist das bei privaten Vermietern laut dem Mieterverband aber eine Grauzone. Vorgaben zur Staatsbürgerschaft sind dort, anders als bei staatlichen Wohnungen, nicht per se verboten. Die USA laden den russischen Präsident Wladimir Putin zum G20-Gipfel im Dezember nach Florida ein. Das betont der US-Aussenminister Marco Rubio heute am Rand der UNO-Generalversammlung in New York. Der Gipfel soll in einem Golfclub vom US-Präsident Donald Trump stattfinden. Weil der ukrainische Präsident Wladimir Zelensky ebenfalls vor Ort ist, ist es allerdings äußerst unwahrscheinlich, dass der Wladimir Putin die Einladung annimmt.
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4: Der Grenzschutz ist nicht nachschauen. Doch, ist es so. Also, noch Sonne von außen. Da hat irgendjemand bei uns im Büro schon mal die Storen runtergelassen. Aber ja, freundlicher Feierabend am Mittwoch, 23. September. Der Nacht wird es dann wieder kalt in den frühen Morgenstunden, so um die 6, 7 Grad. Jacken anlegen, wer dann schon früh raus muss. Durch den Tag morgen aber kein Regen angesagt. Auch immer wieder Sonne. Ein paar hohe Köln- und Schleierwochen, trotzdem wieder bis zu 3, 24 Grad.
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4: Am 3 Minuten nach der 7. Endlich Good News von unterwegs. Keine gröbere Meldungen mehr. Trotzdem noch, wenn ihr das Mittelland wollt, steht noch Rollen auf der 1 Richtung Zürich an Bangen an der Arabis und mit Tönen singen.
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4: Schön, dass du mit dabei bist. Energy Downtown mit dir am Mittwochabend. Ein Mittwochabend, wo wir schon mal heute schnell steil gehen. Joule X, mit dem fangen wir an. Calvin Harris, dann haben wir Justin Bieber, dann Olivia Dean, Madonna, ich habe Shawn Mendes, Teddy Swims und so weiter und so fort. Alles für deine Feierabend-Playlist. Die ist ready. 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

0: Feierabend versprechen von Calvin Harris und dem Sam Smith. Promises Energy Downtown kommt mit noch gute 18 Minuten bis Sonnenuntergang über dem Energy Downtown Land. Jetzt ist es schwarz auf weiss. Uns geht's gut. Wir haben Zahlen dazu.
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0: Und das vielleicht gerade jetzt, wo du die Kleiderschaft auf den Herbst und die älteren Temperaturen musst umbauen. Wir haben alle noch irgendwo im Hinterstübli präsent. Der Hitzesommer 2026. Rekorde, die purzelt sind. Es ist eben der Schweiß quasi 24 Stunden, 7 Tage in der Woche einfach runtergelaufen. Jetzt allerdings kommt eine deutsche Krankenkasse, die eine Umfrage gemacht hat. Und da drin heisst es, 86% der Leute haben trotz der Hitze, ihre Sommerferien perfekt genossen. Luzi Fricker aus der Energy News Redaktion, alles gut?
5: Genau, aber ist schwarz auf weiß. Ich hätte jetzt gedacht, höchstens 50%. Viele haben gesehen, die Affe jetzt war nicht zum Aushalten gewesen. Aber eben 86% sagen, hey, ich habe mich trotz der Hitze gut oder sogar sehr gut erholt. Die perfekte Mischung halt für erholsame Ferien sei neben dieser vielen Sonne und Natur ab und zu Ortswechsel und einfach ein bisschen Zeit zum Entspannen.
0: Ja, vor allem natürlich auch noch mit der Familie ein bisschen Zeit verbringen. Oder trotzdem 14% sind nicht zufrieden gewesen. Ist es wegen der Hitze gewesen?
5: Ja, schon vor allem wegen der Hitze,

0: So nach, weißt du, im Sommer schon den Finger in die Luft aufstrecken, weil du ein bisschen Empfang hast. So ist es mir gegangen, diesen Sommer. Aber so schon perfekt entspannt, oder?
1: Genau, das geht jetzt dann auch weiter, wenn man da die Wetteraussicht anschaut. Sünneli, Sünneli, Sünneli. Ohne den Saffen. Jetzt wäre so 25 Grad mindestens noch eine Woche. Und ja, Aare, Ori, ja noch perfekt zum Baden gegen die 20 Grad. Also ja, unbedingt noch 10. oder andere Schwimmli machen, würde ich sagen.
0: Also der Altweibersommer. Nicht im Ganzen so heiss, wie es durch den Sommer wirklich ist, aber verleitet definitiv zum Entspannen.
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0: Hey. So einfach sein, so eine Mittwochabend Energy Downtown mit der Olivia Dean. So easy, jetzige 20 ab 7 in der Zwischenzeit. Dadurch sind wir mittlerweile an dem Moment angekommen, wo ich mir auch als Vater überlege, wie sieht es in Zukunft aus mit einem allfälligen Internetzugang für mein Töchterli. Was da aktuell gerade wieder abgeht, steht er wirklich die Harzberg.
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0: Es geht nämlich um eine neue Form von Online-Kriminalität, die nur wirklich schwer zu ertragen ist. Anonyme Täter drängen vor allem gerade junge Mädchen dazu, sich selber zu verletzen. Zum Teil werden sie sogar in Suizid getrieben. Energy-Reporter Luzi Fricker, was ist da los?
2: Ja, in der Schweiz gibt es laut dem SRF und Tamedia-Bericht schon 20 dokumentierte Fälle. Dabei suchen Täter auf Plattformen wie Instagram oder TikTok gezielt verunsicherte Jugendliche. Zwei von vielen schrecklichen Beispielen. Mädchen werden dazu aufgefordert, sich den Namen des Täters in den Arm zu ritzen und die Bilder nachher zu schicken oder zeigen, den Haustier zu töten. Für das Motiv dieser kranken Taten gäbe es zwei Faktoren, sagt der Sozialwissenschaftler Marko Kovic.
3: Einerseits das Gefühl, das die Leute haben, wenn sie Macht über andere Menschen ausüben. Das dürfte diesen Leuten etwas geben. Ein zweiter Faktor dürfte auch das Gefühl von Gemeinschaft sein. Von, so blöd es klingt in diesem Kontext, Community. Man ist zusammen mit anderen Leuten, die das Gleiche machen und tut sich gegenseitig auflupfen.
2: Die unbekannten Täter, die sich in den kriminellen Netzwerken einschleusen, haben es vor allem auf eine bestimmte Gruppe von Mädchen abgesehen.
3: Das dürften oft junge Menschen sein, die Probleme haben, die vielleicht einsam sind, die vielleicht zu wenig Anschluss finden. Und dann entwickelt sich schnell eine emotionale Abhängigkeit zu den Tätern. Und die Täter geben diesen jungen Mädchen, jungen Frauen das Gefühl, dass jetzt mal jemand da ist, der sich um sie kümmert. Auf eine ganz eigenartige Art.
2: Betroffene können sich gegen die Online-Kriminalität wehren, indem sie selbstbewusst auftreten, betont Marko Kovic weiter.
3: Man muss jungen Menschen, schon Kindern, möglichst stark mitgeben, dass es gut ist, wenn man Gespännchen hat, wenn man sozialen Anschluss sucht, aber dass man letztlich nicht abhängig darf sein von anderen Leuten, sondern dass man sein eigenes Leben selbstbestimmt in die Hände muss nehmen.
2: Weil die Netzwerke anonym und geografisch weltweit verteilt sind, ist es äußerst schwierig, die Täter zur Rechenschaft zu ziehen.
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1: Wir sind heute Abend noch ein bisschen auf der Suche nach dem Wochenhighlight. Die erste Hälfte der Woche ist schon durch. Bis jetzt hat es noch keines gegeben, sagt der Balz. Sandra, die schaut jetzt schon mal auf ihre Ferien. Für einen guten Abend zusammen. Hallo.
2: Hallo miteinander. Hallo.
1: Balz, machst du falsch?
3: Ich weiss auch nicht.
1: Ich bin der Sandra anhängen. Wo geht's her, Ferien?
2: Ah, nie. Einfach so ein bisschen von daheim aus. Also wirklich... urgemütlich.
1: Ja, sowieso. Ein goldiger Herbst aktuell. Und
2: voilà.
1: Vergolden wir für eins von euch beiden noch heute schnell ein bisschen mehr. Wenn ihr heute Abend krönt zum Quizkönig respektive der Quizkönigin, 20 Sekunden und die Frage zuerst heute schnell für den Balz. Sandra, für dich gibt es noch ein bisschen Sound. Ist gut.
2: Mhm.
1: Balz, zuerst mal von 3 Rad auf 0, dann geht's los.
3: 3, 2, 1, 0.
1: Los. Welche Bundesrätin hat sich im Ständerat mit strengeren Regeln für die UBS durchgesetzt? Richtig, welcher französische Fußballstar hat den Deal mit dem Schweizer Brand On unterschrieben?
3: Kylian Mbappé.
1: Richtig, wie sagt man im Wetterphänomen, dass es jetzt im Herbst nochmal so richtig sommerlich warm wird?
3: El Niño.
1: Nein, sagen wir auf Schweizerdeutsch. Der Altweibersommer wäre das noch.
3: Aha.
1: Aber ja. du, stark, 2 Punkte schon mal. He?
3: Ja, sehr gut, freu mich.
1: Komm, holen wir Sandra.
3: Hoffe, es längt.
1: Ja, schauen wir gerade heute schnell. Sandra, deine 20 Sekunden noch. Jetzt hast du mich von 3 Rad auf 0.
2: 3, 2, 1, 0.
1: Und los. Welche Bundesrätin hat sich im Ständerat mit strengeren Regeln für die UBS durchgesetzt?
2: Keller Sutter.
1: Richtig, welcher französische Fußballstar hat den Deal mit dem Schweizer Brand On unterschrieben?
2: Weiter.
1: Wie sagt man im Wetterphänomen, dass es jetzt im Herbst noch ist, so richtig sommerlich warm ist? Richtig, der französische Fußballstar On unterschrieben.
2: Mbappé.
1: Das stimmt, Kylian Mbappé. Jetzt muss ich noch heute schnell zu meiner Jury rüber schauen, ob der noch im Leuten drinnen ist. Sehr nicken. Karin Kauer-Sutter, die sich für eine strengere Regelung bei der UBS durchgesetzt hat. Der Kylian Mbappé, der ja gestern in Zürich im Hauptsitz von On den Besuch gemacht hat. Und der Altweiber-Sommer ist es eben, dass es noch einmal auch im Herbst so richtig schön warm wird bei uns daheim. Das heisst, Sandra ist ein 3-2-Sieg. Gratuliere!
2: Merci vielmals.
1: Bald, wir finden dein Wochenhighlight gleich noch. Irgendwann, es kommt noch, gell?
3: Ja, vielleicht heute schon noch besser.
1: Ich drücke den Daumen, hey, euch beiden haben wir schon mal einen ganz schönen Feierabend. He?
2: Merci vielmals.
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